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10: Ich bin Gregor Jose Moser. Nicht alle Vermieter halten sich an die Mietpreisbremse, deshalb will Bundesjustizministerin Hubig per Gesetz nachbessern. Bei Verstößen muss bislang nur das zu viel gezahlte Geld dem Mieter zurückerstattet werden, das reiche aber nicht, so die SPD-Politikerin. Eine Expertengruppe prüfe gerade mögliche Bußgelder für Vermieter. Auch gegen Kurzzeitvermietungen und überhöhte Möblierungszuschläge soll vorgegangen werden. Hubigs Gesetzentwurf wird mittlerweile schon im Bundestag beraten. Wir schauen in die Türkei. Istanbuls abgesetzter Bürgermeister İmamoğlu ist in einem stark kritisierten Gerichtsverfahren zu 25 Monaten Gefängnis verurteilt worden. Der bereits zuvor inhaftierte Gegner des autoritär regierenden Präsidenten Erdogan wurde der Beleidigung eines Staatsbediensteten schuldig gesprochen, wie türkische Medien berichten. Wenn das Urteil rechtskräftig werden sollte, würde İmamoğlu auch formal sein Amt verlieren. Lidl ruft bundesweit 2 Bratwurstprodukte zurück. Der Lieferant warnt, dass rote Plastikteilchen enthalten sein könnten. Es bestehe Verletzungsgefahr. Betroffen sind die Metzgerfrisch frische grobe Bratwurst mit 400 Gramm und Mindesthaltbarkeitsdatum 15.09.2026 sowie die XXL-Variante mit 1.600 Gramm und Mindesthaltbarkeitsdatum 13.09.2026. Wie gerecht ist Deutschland? Mit dieser Frage hat sich der Menschenrechtsrat der Vereinten Nationen beschäftigt. In dem Bericht kommt der zuständige UN-Sonderberichterstatter zum Ergebnis, dass die Ungerechtigkeit in Deutschland wächst, so seien Einkommen und Vermögen deutlich ungleichmäßiger verteilt als noch vor einigen Jahren. Das geht demnach vor allem zulasten von Frauen, Kindern, Einwanderern und Menschen mit Behinderung. Ein Vorschlag des Menschenrechtsrats ist es, die Erbschaftssteuer anzuheben. In der Fußball-Bundesliga hat Aufsteiger Schalke den ersten Saisonsieg gefeiert. Die Schalker gewannen bei Union Berlin mit 3:1. Torwart Loris Karius freut sich.
6: Ja, war ein ganz wichtiges Spiel heute. Erste Dreier in der Bundesliga. Und heute haben wir richtig gut mitgespielt, Chancen erarbeitet. Wie gesagt, hätten noch das eine oder andere mehr machen können, aber gibt uns eine breite Brust.
10: Und Tennisprofi Alexander Zverev hat das Finale der US Open in New York erreicht. Er setzte sich im Halbfinale in 3 Sätzen gegen den Russen Karen Chachanov durch.
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11: In dieser Nacht teils locker, teils dichter bewölkt. Meist bleibt es trocken, Tiefstwerte liegen zwischen 12 und 7 Grad. Ja, dieser Samstag eigentlich recht freundlich, nur ein paar harmlose Wolken zwischendurch, ein ganz kleines Schauerrisiko gegen Abend bei 20 bis 23 Grad. Sonntag überwiegend wolkig, teils nass bis 21 Grad.
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3: Ich bin Gregor Jose Moser. Bundesjustizministerin Hubich will Vermietern künftig stärker auf die Finger klopfen, wenn sie gegen die Mietpreisbremse verstoßen. Bisher müssen sie nur zu viel gezahlte Miete zurückzahlen, das reicht Hubich aber nicht. Eine Expertengruppe prüft jetzt mögliche Bußgelder. Außerdem will die SPD-Politikerin Schlupflöcher bei Kurzzeitvermietungen und möblierten Wohnungen schließen. Kinotickets sind teuer geworden, umso mehr lohnt sich dieses Wochenende für Kinofans und Sparfüchse. Beim sogenannten Kinofest kann man viele Kinofilme für nur 5 Euro schauen. Mehr von Ronny Thorau.
4: Mehr als 700 Kinos in ganz Deutschland machen mit beim Kinofest. Teilweise mit Sondervorstellungen von Filmklassikern, Previews kommender Filme und extra bunten Aktionen drumherum. Auch wer große Sommerblockbuster wie die Odyssey oder den neuen Spider-Man-Film oder gehypte Horrorhits wie Obsession noch nicht gesehen hat, kann das jetzt für 5 Euro.
3: In Venedig gehen heute Abend die internationalen Filmfestspiele zu Ende, und zwar mit der Verleihung des Goldenen Löwen. Im Wettbewerb konkurrieren 21 Produktionen um diesen und weitere Preise. Für besonderes Aufsehen sorgte der Dokumentarfilm NASA, in dem israelische Militärvertreter und Geheimdienstler darüber berichten, wie die israelische Armee im Gazastreifen palästinensische Zivilisten tötet. Bei den US Open in New York hat Tennisprofi Alexander Zverev das Finale erreicht. Im Halbfinale setzte er sich in 3 Sätzen gegen den Russen Karen Khachanov durch. Morgen am Sonntag trifft er im Finale auf den Sieger zwischen den US-Amerikanern Ben Shelton und Francis Tiafoe. Und in der Fußball-Bundesliga hat Aufsteiger Schalke den ersten Saisonsieg gefeiert. Ein 3:1 auswärts gegen Union Berlin.
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6: In dieser Nacht teils locker, teils dichter bewölkt, meist bleibt's trocken, Tiefstwerte liegen zwischen 12 und 7 Grad. Ja, dieser Samstag eigentlich recht freundlich, nur ein paar harmlose Wolken zwischendurch, ein ganz kleines Schauerrisiko gegen Abend bei 20 bis 23 Grad. Sonntag überwiegend wolkig, teils nass bis 21 Grad.
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2: Ich bin Gregor Jose Moser. Guten Morgen. Nicht alle Vermieter halten sich an die Mietpreisbremse, deshalb will Bundesjustizministerin Hubig per Gesetz nachbessern. Bei Verstößen muss bislang nur das zu viel gezahlte Geld dem Mieter zurückerstattet werden, das reiche aber nicht, so die SPD-Politikerin. Eine Expertengruppe prüfe gerade mögliche Bußgelder für Vermieter. Auch gegen Kurzzeitvermietungen und überhöhte Möblierungszuschläge soll vorgegangen werden. Wir schauen in die Türkei. Istanbuls abgesetzter Bürgermeister İmamoğlu ist in einem stark kritisierten Gerichtsverfahren zu 25 Monaten Gefängnis verurteilt worden. Der bereits zuvor inhaftierte Gegner des autoritär regierenden Präsidenten Erdogan wurde der Beleidigung eines Staatsbediensteten schuldig gesprochen, wie türkische Medien berichten. Wenn das Urteil rechtskräftig werden sollte, würde İmamoğlu auch formal sein Amt verlieren. Lidl ruft bundesweit 2 Bratwurstprodukte zurück. Der Lieferant warnt, dass rote Plastikteilchen enthalten sein könnten, es bestehe Verletzungsgefahr. Betroffen sind die Metzgerfrisch frische grobe Bratwurst mit 400 Gramm und Mindesthaltbarkeitsdatum 15.09.2026 sowie die XXL-Variante mit 1.600 Gramm und Mindesthaltbarkeitsdatum 13.09.2026. Brasilien, Russland, Indien, China und Südafrika. Diese Länder bilden die Gruppe der BRIC-Staaten, abgeleitet aus den Anfangsbuchstaben der Staaten. Mittlerweile gehören unter anderem auch der Iran und Ägypten dazu. In Indien beginnt heute ein 2-tägiges Gipfeltreffen der BRIC-Staaten. Zentrale Themen dürften der Ukraine- und der Iran-Krieg sein. In der Fußball-Bundesliga hat Aufsteiger Schalke den ersten Saisonsieg gefeiert. Die Schalker gewannen bei Union Berlin mit 3:1. Torwart Loris Karius freut sich.
3: Ja, war ein ganz wichtiges Spiel heute. Erste Dreier in der Bundesliga. Und heute haben wir richtig gut mitgespielt, Chancen erarbeitet. Wie gesagt, hätten noch das eine oder andere mehr machen können, aber gibt uns eine breite Brust.
2: Und Tennisprofi Alexander Zverev hat das Finale der US Open in New York erreicht. Er setzte sich im Halbfinale in 3 Sätzen gegen den Russen Karen Khachanov durch.
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4: Guten Morgen. Ja, heute immer wieder Sonne dabei, ein paar lockere Wolken, ein kleines Schauerrisiko, dann gegen Abend. Topwerte heute zwischen 20 und 23 Grad. Morgen der Sonntag dagegen überwiegend wolkig, teils auch nass, 18 bis 21 Grad.
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4: Ich bin Angela Kress. Guten Morgen. Bundesjustizministerin Hubig will Vermietern künftig stärker auf die Finger klopfen, wenn sie gegen die Mietpreisbremse verstoßen. Bisher müssen sie nur zu viel gezahlte Miete zurückzahlen, das reicht Hubig nicht. Eine Expertengruppe prüft jetzt mögliche Bußgelder. Außerdem will die SPD-Politikerin Schlupflöcher bei Kurzzeitvermietungen und möblierten Wohnungen schließen. Ein entsprechender Gesetzentwurf liegt schon im Bundestag. Kinotickets sind teuer geworden. Beim sogenannten Kinofest kann man heute und morgen aber viele Filme für nur 5 Euro anschauen. Mehr von Ronny Thorau.
5: Mehr als 700 Kinos in ganz Deutschland machen mit beim Kinofest. Teilweise mit Sondervorstellungen von Filmklassikern, Previews kommender Filme und extra bunten Aktionen drumherum. Auch wer große Sommerblockbuster wie die Odyssey oder den neuen Spider-Man-Film oder gehypte Horrorhits wie Obsession noch nicht gesehen hat, kann das jetzt für 5 Euro.
4: Die meisten von uns müssten mehr arbeiten. Diese Forderung kommt ja immer wieder aus Politik und Wirtschaft. Eine Mehrheit der Beschäftigten wäre auch dazu bereit, zumindest wenn die Rahmenbedingungen stimmen, wie etwa ein besseres Grundgehalt oder steuerliche Vorteile. Das zeigt eine Umfrage im Auftrag der Jobseite Indeed. Mehr als die Hälfte der Befragten hat darin angegeben, Überstunden leisten zu wollen, aber fast 3/4 der Befragten arbeiten demnach schon mehr als im Arbeitsvertrag vorgesehen. Bei den US Open in New York hat Tennisprofi Alexander Zverev das Finale erreicht. Im Halbfinale setzte er sich in 3 Sätzen gegen den Russen Karen Khachanov durch. Morgen am Sonntag trifft er im Finale auf den Sieger zwischen den US-Amerikanern Ben Shelton und Francis Tiafoe. Und in der Fußball-Bundesliga hat Aufsteiger Schalke den ersten Saisonsieg gefeiert. Ein 3:1 auswärts gegen Union Berlin.
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6: Guten Morgen. Ja, heute immer wieder Sonne dabei, ein paar lockere Wolken, ein kleines Schauerrisiko, dann gegen Abend. Topwerte heute zwischen 20 und 23 Grad. Morgen der Sonntag dagegen überwiegend wolkig, teils auch nass, 18 bis 21 Grad.
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0: Olivia Rodrigo, Drop Dead.
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7: Mit Luise Lippert einen schönen guten Morgen. Die Planungen der Sachsenenergie für eine Müllverbrennungsanlage am Hammerweg werden konkreter. Das Genehmigungsverfahren läuft. 2030 soll sie in Betrieb gehen. Anwohner befürchten schlimmen Gestank durch die Anlage. Dem widerspricht Projektleiter Matthias Käupler.
8: Geruchsbelästigung ist ein Thema für uns, was wir uns seit Beginn des Projekts sehr genau angeschaut haben. Konkret am Beispiel wird das so umgesetzt, dass die Anlieferbereiche der Anlage eingehaust sind. Also es gibt eine extra Halle, die errichtet wird, die steht unter Unterdruck. Das heißt, alles, was in dieser Halle passiert, an Abluft, an Geruchsbelastungen, wird abgesaugt und in dem Verbrennungsprozess neutralisiert.
7: Wegen schwerer räuberischer Erpressung hat die Dresdner Staatsanwaltschaft einen 18-jährigen Syrer angeklagt. Der einschlägig vorbestrafte Jugendliche soll im Juli auf der Hansastraße einen 17-jährigen Russen ausgeraubt haben. Dabei hielt er seinem Opfer eine Schreckschusspistole vor die Nase. Der Russe musste Handy, Schlüssel und Bargeld abgeben. Danach bekam er von dem Täter noch einen Faustschlag ins Gesicht. 275 Ehepaare feiern an diesem Wochenende in Dresden ihre goldene, silberne oder weitere Jubiläumshochzeiten. Das Bistum Dresden-Meißen lädt dazu in die Kathedrale ein. Mehr von Michaela Stahl.
9: 275 Ehepaare im 275. Jubiläumsjahr der Hofkirche. Mit dem Fest der Ehejubiläen wird zugleich auch die Weihe der Kathedrale noch einmal aufgegriffen. Die Feiern beginnen heute und

0: morgen mit einem Empfang im Haus der Kathedrale. Im Anschluss werden in einem festlichen Gottesdienst sowie einer Segensfeier die Eheversprechen erneuert. Im Mittelpunkt steht also der Dank für die gemeinsam zurückgelegten Jahre.
1: Die meisten von uns müssten mehr arbeiten. Diese Forderung kommt ja immer wieder aus der Politik und Wirtschaft. Eine Mehrheit der Beschäftigten wäre dazu auch bereit, zumindest wenn die Rahmenbedingungen stimmen, wie etwa ein besseres Grundgehalt oder steuerliche Vorteile. Das zeigt eine Umfrage im Auftrag der Jobseite Indeed. Bundesjustizministerin Hubig will Vermietern künftig stärker auf die Finger klopfen, wenn sie gegen die Mietpreisbremse verstoßen. Bisher müssen sie nur zu viel gezahlte Miete zurückzahlen, das reicht Hubig aber nicht. Eine Expertengruppe prüft jetzt mögliche Bußgelder.
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4: Einen wunderschönen guten Morgen. Ja, es geht mit ein paar Wolken. Ansonsten sehr schön ins Wochenende an diesem Samstagvormittag. Temperaturen heute so zwischen 20 und 22 Grad. Morgen nochmal Sonne am Vormittag. Später kommen dann mehr Wolken zu uns. Die bringen dann ein bisschen Regen mit. Am Montag ist es genau umgedreht. Dann gibt es erst Regen. Später kommt die Sonne raus. Temperaturen bleiben so zwischen 15 und 21 Grad. Der Blick auf die Straßen. Wir haben ein paar Baustellen auf der A4. Wenn Sie da unterwegs sein sollten, dann beachten Sie das. Momentan sieht es aber richtig gut aus. In Dresden ist das blaue Wunder wegen Bauarbeiten gesperrt. Das Ganze noch bis Montag früh 4 Uhr. Fußgänger und Radfahrer können die Brücke jedoch weiterhin benutzen. In Freital ist ein Teil der Burkastraße bis morgen noch gesperrt. Da gibt es das Windbergfest. Da wird gefeiert. Und in Erlau, Ahornstraße bis Rochlitzer Straße zwischen Ende der Straße und Erlbachtal. Da gibt es einen Feuerwehreinsatz. Auch hier eine Vollsperrung. Und einen Blitzer in Leipzig in der Hohentichenstraße. Stadtauswärts, da steht der Superblitzer. Staus und Blitzer, melden Sie uns bitte kostenlos unter 03x800 und die 4. Oder Sie schicken uns eine WhatsApp-Sprachnachricht, würde mich auch drüber freuen. Die Nummer dafür finden Sie bei uns im Netz.
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4: Ich sag's Ihnen, Kaffee ist durchgelaufen. Der Kaffee frühmorgens, Samstag kurz nach 6. Der schmeckt einfach anders als in der Woche. Ist alles schön ruhig hier. Wir sind hier zu zweit aktuell noch im Studio. Das ist toll, so können wir gut gelaunt und hochmotiviert ins Wochenende starten. Wenn Sie gerade noch im Bett liegen, dann kuscheln Sie sich noch ein bisschen ein. Geben Sie Ihren Liebsten oder Ihrem Liebsten einen ganz dicken Knutsch und freuen Sie sich, dass wir Wochenende haben. Jetzt gibt's Joe, End of Beginning, ist eine etwas ruhigere Nummer. Medizin nach Noten oder Popgymnastik nach 8 gibt's dann etwas später.
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1: Jennifer Lopez und David Guetta. Save Me Tonight. You can save me tonight.
0: Save me tonight. 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
2: Wussten Sie es? Kohlrabi besteht ja zu 90% aus Wasser. Deswegen ist roher Kohlrabi auch super für eine bewusste Ernährung. Der hohe Wasseranteil füllt den Magen, ohne viel Kalorien draufzupacken, macht also schnell satt. Durch die vielen Ballaststoffe im Kohlrabi hält dieses Sättigungsgefühl auch länger an. In einer Kombination mit gutem Olivenöl, Nüssen oder Avocado holen wir uns dann auch noch eine Portion an gesunden Fetten dazu. Herrlich!
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0: Coldplay und BTS. Oh Gott, my universe. Ist das schöne Musik zum Munterwerden? Kuscheln Sie sich noch ein bisschen ein und genießen Sie gleich Ihr Lieblingsradio. 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Mit den Ärzten und Westerland. Der nächste Urlaub kommt bestimmt, muss ja nicht Westerland sein. So, die Ärzte mit Westerland gleich in voller Länge.
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0: Einen wunderschönen Samstagmorgen. Sonne-Wolken-Mix im Ländle heute bei uns mit 20 Grad relativ entspannt und mild. Oder kann man schon sagen warm. Die Nächte bleiben nicht mehr ganz so kühl oder werden nicht mehr ganz so kühl. 13 bis 15 Grad. Morgen erst einmal ein Sonne-Wolken-Mix. Später gibt's Regen bei bis zu 20 Grad. Auch am Montag gibt's ein bisschen Regen. Am Dienstag wird's dann wieder richtig schön. Und Achtung, dann gehen die Temperaturen wieder auf bis auf 25 Grad. Der Blick auf die Straßen. Erlau in der Ahornstraße bis zur Rochlitzer Straße. Zwischen Ende der Straße und Erlbachtal. Feuerwehreinsatz, Vollsperrung. Und in Freital ist ein Teil der Purkerstraße bis Sonntag, also bis morgen, wegen des Windbergfests gesperrt. Und geblitzt wird in Leipzig auf der Hohentichenstraße stadtauswärts. Da steht der Superblitzer. Staus und Blitzer gern melden, kostenlos unter 0 3 mal 800 und die 4. Dankeschön.
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0: Hoch die Hände, Wochenende. Schön, dass wir Sie ins Wochenende begleiten dürfen. Jetzt mit Summer und Homebreaker.
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5: Das ist so ein schöner
6: unter
5: Satz.
6: Unter den barfüßigen Sohlen spüren?
5: Das ist Poesie.
6: Also finden Sie das auch komisch?
5: Nein, das ist nicht komisch.
6: Ich finde das barfüßige Sohlen. Und wenn ich an deine Sohlen denke,
5: blöd.
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0: Marlon Roudette, when the beat drops out. When the beat drops out. Achtung, lieber Autofahrer, A72 Plauenhof zwischen Plauen Ost und Plauen Süd. Defekter LKW auf der rechten Spur und der Standspur, da gibt's aktuell Behinderungen. Machen Sie vorsichtig.
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8: Mit Luise Lippert einen schönen guten Morgen. Weil das Blaue Wunder wegen Bauarbeiten gesperrt ist, müssen Autofahrer und Fahrgäste der DVB an diesem Wochenende deutlich mehr Zeit einplanen. So ist zum Beispiel die Buslinie 61 geteilt. Der erste Abschnitt ist zwischen Löbtau und Schillerplatz, der andere zwischen Körnerplatz und Weißig. Auch die 63 fährt geteilt. Autofahrer müssen bis Montag früh über die Waldschlösschenbrücke ausweichen. Sachsen Energie treibt die Pläne für eine Müllverbrennungsanlage am Hammerweg weiter voran. Für die Genehmigung wurden jetzt auch unabhängige Gutachten erstellt. Sie zeigen dem Versorger zufolge, dass Dresden die Anlage braucht. Die Abwärme will Sachsen Energie ins Fernwärmenetz einspeisen. Projektleiter Matthias Käubler.
9: Die Fernwärme ist ja nur eine Komponente. Andererseits werden wir den Standort am Hammerweg aufwerten. Wir haben ja dort die stillgelegte biologisch-mechanische Aufbereitungsanlage. Die wird rückgebaut und durch ein neues, modernes Kraftwerk mit Kraft-Wärme-Kopplungstechnologie ersetzt, wo die Fernwärme direkt ballungsraumnah in unser Netz eingespeist werden kann und letztlich die Abfälle, die hier im Raum Dresden anfallen, unmittelbar einer ortsnahen Verwertung zugeführt werden können, so wie es ja auch gesetzlich gefordert ist.
8: Die Handballer vom HC Elbflorenz sind perfekt in die Saison gestartet. Im dritten Spiel gab es in der zweiten Bundesliga den dritten Sieg und das dank eines Offensivspektakels. Gegen Essen gewann die Mannschaft von Trainer André Haber mit 42-26 und steht damit auf Platz 2. Und zum Fußball, Dynamo ist um 13 Uhr auswärts gegen Braunschweig gefordert. Es kann dauern, bis man einen Facharzttermin bekommt. Kassenärztechef Gassen sagt, in medizinisch dringenden Notfällen wären schnellere Termine möglich. In der Regel innerhalb einer Woche. Praxen müssten entsprechend vergütet werden, sagte er der Bild. In vielen Großstädten explodieren die Mieten und immer wieder gibt's Fälle, in denen Vermieter zu viel Geld von Mietern kassieren. Bundesjustizministerin Hubig will deshalb die Mietpreisbremse wirksamer machen, wie sie den Funke-Zeitungen sagte. Katrin Müller berichtet.
10: Vermieter, die gegen die Mietpreisbremse verstoßen, müssen dem Mieter momentan nur das zu viel gezahlte Geld zurückerstatten, sagt Ministerin Hubig. Ihrer Meinung nach reicht das nicht. Es gäbe noch zu viele Möglichkeiten, die Mietpreisbremse auszuhebeln. Wie die Gesetzeslücken geschlossen werden können, dazu soll eine Expertengruppe Vorschläge machen.
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12: Na wunderschönen guten Morgen. Das Wetterchen macht doch richtig Freude heute. Temperaturen so zwischen 20 und 22 Grad. In der Nacht wird es ein bisschen kühler, aber auch nicht mehr so knapp.

0: wirklich kalt wie in den letzten Nächten, so 13 bis 15 Grad. Morgen starten wir mit viel Sonne in den Sonntag, deswegen heißt er ja auch Sonntag. Später gibt es Regen, Temperaturen zwischen 12 und 20 Grad. Montag genau umgekehrtes Spiel, erst gibt es Regen, dann kommt die Sonne raus und Dienstag geht's rauf mit den Temperaturen bis auf 25 Grad. Der Blick auf die Straßen in Freital ist ein Teil der Burkastraße bis morgen noch gesperrt. Der wird Windbergfest gefeiert mit allem, was dazugehört. Und auf der A72, wie schon ganz kurz erwähnt, Plauen Richtung Hof, zwischen Plauen Ost und Plauen Süd, defekter LKW auf der rechten und der Standspur, da gibt es aktuell Behinderungen. So, liebe Autofahrer, wenn Sie jetzt gerade schon unterwegs sind, wir haben noch ein paar Blitzer, fahren Sie vorsichtig und vorschriftsmäßig. Geblitzt wird in Leipzig auf der Hohentichelnstraße statt auswärts, super Blitzer, und in Dresden auf der Keulenbergstraße statt einwärts. Staus und Blitzer, melden Sie uns bitte kostenlos unter 03x800 und die 4. Dankeschön.
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0: So ist es. Und wissen Sie was? Samstag macht es immer so viel Spaß, weil da ist noch alles ruhig, der Kaffee schmeckt anders und die Sonne geht langsam aus. Und es gibt die André und die Morgenmädels Auslese. Da können Sie gleich wieder bei uns ein tolles Buch gewinnen. Fürs Wochenende oder für den nächsten Urlaub. Und musikalisch, ja, da gehen wir gleich in die Vollen. Jetzt mit Miles Smith und Nice to Meet You. Morgen.

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0: University. Achterlicht, zelfverwertes Projekt gibt's noch gar nicht so lang. 2021 in Los Angeles gegründet und durch TikTok mittlerweile weltweit ausgespielt. Wunderschönen guten Morgen, kurz nach 8 haben wir's.
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0: Lesen geht immer. Ich muss ganz ehrlich gestehen, ich bin so ein Urlaubsleser. Ich lese seltener, aber im Urlaub lese ich von früh bis spät. Das macht Spaß, das fetzt. Und der nächste Urlaub steht vielleicht bei Ihnen ja auch schon auf dem Programm. Ich sage nur Herbstferien. Und vielleicht hat unsere Christine von André und die Morgenmädels ja genau heute die passende Urlaubslektüre dabei.
3: Ja, und da haben wir jetzt zum Wochenende mal einen Buchtipp. Der passt auch ziemlich gut zu unserer aktuellen Schulstunde. Da kann man sich ja für eine Vertretungsstunde mit dem Radio anmelden. Entweder Sport oder das Thema Medienkompetenz. Und da gehört auch das Daddeln am Handy, die Nutzung von irgendwelchen Apps, Snapchat, Insta, WhatsApp mit dazu. Allein mit dem Handy, so schützen wir unsere Kinder. So heißt das neue Buch von Digitaltrainer Daniel Wolf. Kinder und Jugendliche verbringen hierzu Lande täglich gute 2 Stunden und am Wochenende sogar über 3 Stunden nur in den sozialen Medien. Hinzu kommen noch digitale Spiele und Streamingdienste. Wir sprechen insgesamt mittlerweile teilweise schon von etwa 40 Stunden pro Woche online. 10% der Kinder und Jugendlichen fragen heute schon KI, wenn sie Probleme mit Freunden haben oder in der Schule irgendwie Ärger haben. Wie können Eltern ihre Kinder wirksam auf die digitale Welt vorbereiten, sie begleiten und schützen? Genau damit beschäftigt sich das Buch und gibt auch ganz praktische Tipps. Allein mit dem Handy, so schützen wir unsere Kinder, von Digitaltrainer Daniel Wolf. 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

0: Schwung in die Kiste mit Ed Sheeran und RC Sam. Ihr Lieblingsradio und gleich lassen wir die Sonne scheinen. Gute Laune Musik mit Super High und Nika und Following the Sun. Wünsche Ihnen einen wunderschönen Samstagmorgen. Gleich geht's die Sonne in voller Länge.
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0: Einen wunderschönen Samstagmorgen, wir haben es 8.20 Uhr. Ja, heute Sonne, Wolkenmix, angenehme Temperaturen bis zu 22 Grad. In der Nacht 13 bis 15 Grad. Morgen starten wir sonnig in den Sonntag. Später gibt es dann Regen, Temperaturen ähnlich wie heute. Montag erst Regen und dann kommt die Sonne. Und am Dienstag wird es ganz verrückt, dann geht's rauf mit den Temperaturen bis auf 25 Grad. Der Blick auf die Straßen. Hallo, liebe Autofahrer in Freital, ist ein Teil der Purkerstraße noch bis morgen gesperrt. Da wird gefeiert, das Windbergfest und A72 Blau. Blauen Richtung Hof, zwischen Blauen Ost und Blauen Süd. Defekter LKW auf der rechten Spur und der Standspur. Blitzer, jetzt wird's aber verrückt. Jetzt kommen die Kollegen vom Ordnungsamt raus und messen die Geschwindigkeit in Dresden, Kollenbergstraße, Stadt einwärts, Leipzig, Hohentichelnstraße, Stadt auswärts, in Lausen, in Leipzig, auf der Lausener Straße, Stadt auswärts und in Görlitz auf der Melanchthonstraße Richtung Bahnhof. Staus und Blitzer melden Sie uns bitte kostenlos unter 03x800 und die 4. Vielen Dank.
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0: So ist es. So, ich habe jetzt einen Song rausgesucht. Ich mag den unglaublich, weil der bringt so richtig Schwung in die Bude, egal wann man ihn hört. Den muss man richtig laut hören. Ist eigentlich gar nicht so neu, aber von Baby Rexha neu aufgepimpt. Es geht um New Religion, Baby Rexha und Faithless. Wir wünschen Ihnen einen wunderbaren Start in den Samstag.
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1: Ja, es ist jede Menge los am Wochenende. Auf Schloss Wackerbad läuft heute und morgen zum Beispiel das Federweißerfest mit Live-Musik, Weinführungen und natürlich leckerem Federweißer. Das Seidnitz Center feiert heute Centerfest und zwar mit ganz viel Zirkus und Magie. Und für die Fußballfans kommen da sogar die Dynamo-Jungs vorbei. Und in der Friedrichstadt wird heute auf der Adlergasse und der Wachsbleichstraße Stadtteilfest gefeiert. Ab 13 Uhr läuft dort der große Festumzug und ansonsten ist dort aber auch noch den ganzen Tag was los.
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6: Mit Luise Lippert einen schönen guten Morgen. Am Elbepark hat es in der Nacht einen Verkehrsunfall mit 4 Verletzten gegeben. Nach Angaben der Polizei stießen an der Kreuzung Washingtonstraße und Peschelstraße 2 Autos zusammen. Dabei wurden alle 4 Insassen im Alter von 18 bis 82 Jahren leicht verletzt. Bei dem 82-jährigen Fahrer stellte die Polizei Atemalkohol fest. Der gemessene Wert lag bei rund 0,4 Promille. Die Unfallursache ist bislang unklar. Die Polizei sucht jetzt Zeugen, die Angaben zum Unfallhergang machen können. Hinweise nimmt die Polizeidirektion Dresden entgegen. Die Washingtonstraße war in Richtung Autobahn gesperrt, auch die Zufahrt zum Elbepark war blockiert. Die Planungen der Sachsenenergie für eine Müllverbrennungsanlage am Hammerweg werden konkreter. Das Genehmigungsverfahren läuft. 2030 soll sie in Betrieb gehen. Anwohner befürchten schlimmen Gestank durch die Anlage. Dem widerspricht Projektleiter Matthias Käubler.
7: Geruchsbelästigung ist ein Thema für uns, was wir uns seit Beginn des Projekts sehr genau angeschaut haben. Konkret am Beispiel wird das so umgesetzt, dass die Anlieferbereiche der Anlage eingehaust sind. Also es gibt eine extra Halle, die errichtet wird, die steht unter Unterdruck. Das heißt, alles, was in dieser Halle passiert, an Abluft, an Geruchsbelastungen, wird abgesaugt und in dem Verbrennungsprozess neutralisiert.
6: Wegen schwerer räuberischer Erpressung hat die Dresdner Staatsanwaltschaft einen 18-jährigen Syrer angeklagt. Der einschlägig vorbestrafte Jugendliche soll im Juli auf der Hansastraße einen 17-jährigen Russen ausgeraubt haben. Dabei hielt er seinem Opfer eine Schreckschusspistole vor die Nase. Der Russe musste Handy, Schlüssel und Bargeld abgeben. Danach bekam er von dem Täter noch einen Faustschlag ins Gesicht. Die meisten von uns müssten mehr arbeiten. Diese Forderung kommt ja immer wieder aus der Politik und Wirtschaft. Eine Mehrheit der Beschäftigten wäre dazu auch bereit, zumindest wenn die Rahmenbedingungen stimmen, wie etwa ein besseres Grundgehalt oder steuerliche Vorteile. Das zeigt eine Umfrage im Auftrag der Jobseite Indeed. Bundesjustizministerin Hubig will Vermietern künftig stärker auf die Finger klopfen, wenn sie gegen die Mietpreisbremse verstoßen. Bisher müssen sie nur zu viel gezahlte Miete zurückzahlen, das reicht Hubig aber nicht. Eine Expertengruppe prüft jetzt mögliche Bußgelder.
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9: Wir haben oben gute Laune, unten gute Laune. Weil das Wetter fetzt, 20 bis 22 Grad, viel Sonne, ein paar harmlose Wolken. Die Nächte werden nicht mehr ganz so kalt, 13 bis 15 Grad. Morgen starten wir richtig schön in den Sonntag. Später gibt es ein bisschen Regen. Montag ist es umgedreht, da gibt es erst Regen und dann kommt die Sonne. Und am Dienstag wird es ganz verrückt. Temperaturen bis zu 25 Grad. Der Blick auf die Straßen. Guten Morgen, liebe Autofahrer. In Freital nach wie vor, da wird gefeiert, Windbergfest. Deshalb ist ein Teil der

0: Burger Straße noch bis morgen gesperrt. A4 Erfurt Richtung Chemnitz, Abfahrt Gera, defekter LKW. Da gibt es gerade in diesem Bereich, was schreiben Sie, Fahrzeug unzureichend gesichert, also da ein bisschen vorsichtiger fahren. Und A72 Plauen Richtung Hof zwischen Plauen Ost und Plauen Süd, defekter LKW auf der rechten und der Standspur. Blitzer, Kolbenbergstraße in Dresden, stadteinwärts, Hohenticheln-Straße stadtauswärts, der Superblitzer in Leipzig und Superblitzer Nummer 2 in Leipzig in Lausen, Lausener Straße stadtauswärts und in Görlitz auf der Melanchthonstraße Richtung Bahnhof. Staus und Blitzer melden Sie uns bitte kostenlos unter 03x800 und die 4.
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0: Mhm. Wunderschönen guten Morgen, oder sagt man nicht schon guten Vormittag? Naja, so kurz vor 9. Ich hoffe, Sie sind gut aus den Federn gekommen. Und falls es noch ein bisschen schwer fällt, weil Sie vielleicht gestern Feier waren, dann sorgen wir für die passende Musik. Schwungvoller Musik mit Taylor Swift jetzt und Opelite.
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0: namens Kygo. Der hat in den letzten Jahren aber richtig viele erfolgreiche Produktionen gehabt. Save My Love ist sein aktuelles Werk. Wunderschönen guten Morgen mit Ihrem Lieblingsradio. Auch in dieser Woche gab es wieder bei André und die Morgenmädels das Haustier-Quiz. Sie kennen die Spielregeln. Es gibt eine Frage rund um Ihren Liebling, also ums tierische Liebling. Liegen Sie richtig mit der Antwort, bekommen Sie 50 Euro Futtergeld. Ich habe eigentlich noch nie ein Haustier-Quiz gehört, bei dem jemand verloren hat. Diese Woche? Ja, wir hören nochmal rein.
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2: Janine, bist gerade mit dem Hund draußen, oder?
3: Nee, wir haben leider keinen Hund mehr, aber wir haben zwei Katzen und einen Hasen.
2: Zwei Katzen und Hasen. Um welches Tier geht's heute eigentlich, Christine?
4: Im weitesten Sinne Katze. Es geht um die Katzenklappe. Wer hat denn die Katzenklappe erfunden? War das der Physiker Isaac Newton? War das Automobilpionier Carl Benz? Oder war das der Apotheker Dr. August Oetker?
3: Ich würde jetzt einfach mal auf A raten.
2: Auf Newton? Ich bin ja auf deiner Seite, Janine. Ich weiß es aber genauso wenig. Aber ich glaube auch mal gelesen zu haben, dass das der Isaac Newton war.
3: Aha.
2: Wenn ich dein Joker wäre, dann würde ich dich jetzt bestärken und sagen, ja, nehmen wir A.
3: Okay, André, dann nehmen wir den.
2: Ja, nehmen wir A.
4: Gut. Okay. Ihr seid euch einig?
2: Wir sind uns einig, ja.
3: Wir nehmen
4: und
3: A.
4: Isaac Newton ist richtig!
2: Ja!
4: In der Tat war der total genervt von seiner Katze, weil der immer irgendwas erfinden wollte, da rumgetüftelt hat und die Katze wollte immer rein und raus. Und da hat er sich irgendwann gedacht, jetzt reicht's und hat deshalb ganz nebenbei mal eben die Katzenklappe erfunden, um sich dann wieder seiner Physik widmen zu können.
2: Siehste?
3: Mega cool, meine Kinder werden sich freuen.
2: Ja, wieder was gelernt. Das heißt, es gibt Futtergeld, nicht für die Kinder, für die Katzen und den Hasen.
3: Vielen, vielen Dank.
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0: Das ist so eine Künstlerin, die mag ich. Leonie verbreitet gute Laune. Da geht die Sonne auf. Auch wenn es draußen regnet, aber wir haben ein schönes Wochenende vor uns. Simple Life, hier ist der Lieblingsradio. Guten Morgen, wir haben es 9:17 Uhr. Und gleich. We found love. Powerful Rihanna. Mehr von ihr. Und noch ganz viel mehr dazu gibt's gleich in ein paar Minuten.
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9: Ich würde ein schönes Wochenende. Temperaturen zwischen 20 und 22 Grad. Ein paar Wolken, aber auch viel Sonne und es bleibt trocken. Das ist das Wichtigste. In der Nacht nicht mehr ganz so kalt. 13 bis 15 Grad. Morgen starten wir sonnig in den Sonntag. Später kann es dann mal ein bisschen Regen geben. Montag erst Regen, dann Sonne. Und am Dienstag geht's rauf mit den Temperaturen bis auf 25 Grad. Ein Hallo auf die Straßen im Freital. Da wird gefeiert, das Windbergfest noch bis morgen. Deshalb ist ein Teil der Purkerstraße gesperrt. B180 Stolberg Richtung Altenburg. Hohenstein-Ernsttal zwischen Kreuzung Hohenstein-Ernsttal und Hohenstein-Ernsttal selbst. Da sind viele Autos unterwegs. Da dauert es ein bisschen länger. Und in Cottbus auf der Bahnhofstraße bis Thiemstraße zwischen Wilhelm-Kültz-Straße und Fetschauer-Straße. Auch da wird Party gemacht, Veranstaltung. Da gibt es eine Sperrung, Blitzer. In Dresden, Kollenbergstraße statt einwärts, Hohentichelnstraße statt auswärts in Leipzig, ebenso auf der Lausener Straße in Leipzig statt auswärts und in Görlitz auf der Melanchthonstraße Richtung Bahnhof. Staus und Blitzer melden Sie uns bitte kostenlos 03 mal 800 und die 4. Vielen Dank.
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9: Montag heißt es bei André und die Morgenmädels wieder Koffer packen für Disneyland Paris. Das macht unglaublich viel Spaß, das Spiel. Wir haben ja jetzt schon 2 Gewinnerfamilien gehabt und die nächste Gewinnerfamilie, die folgt am Freitag. Und falls Sie nicht wissen sollten, wie Sie dabei sein können, wir blicken da gleich nochmal zurück auf die letzte Woche. Musikalisch gibt es jetzt Alex Warren, wir haben Rihanna, wir haben Revolverheld und wir haben Michael Jackson. Also die volle Bandbreite. In diesem Sinne, wunderbaren Samstagvormittag.
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4: Anmelden und ganz wichtig, dann alle Gegenstände wissen, die wir in den Koffer gepackt haben. Wir spielen ja unser Kofferpackspiel. Und wenn das passiert ist, dann geht's für Sie, für euch und für die ganze Familie ins Disneyland Paris. Wo rufen wir
5: jetzt
4: an?
5: Wir haben jetzt die Ines.
6: Ja, wollen wir?
4: Ines, guten Morgen. Also hier ist das Radio. Die Christine ist da, ich bin der André. Hast du eine Idee, weshalb wir anrufen?
6: Wegen Paris?
5: Ja, wegen der Reise ins Disneyland.
4: Hast du denn zufällig Dinge parat?
6: Ja, ich habe immer gehört.
4: Ja, wirklich?
6: Also als erstes Montag das rote T-Shirt.
4: Ja.
6: Dann Dienstag die Sonnenbrille.
4: Ja.
6: Mittwoch die Turnschuhe.
4: Ja.
6: Und Donnerstag das Nackenkissen.
4: Das Nackenkissen?
5: Und Ines, das heißt... Ja. Das waren alle vier Gegenstände, die Reihenfolge war richtig.
4: Ja, kommt mit.
6: Das ist ja geil. Oh, wir haben nämlich da gerade noch nichts gebucht in der Woche. Da habe ich die Kinder auch. Das ist ja genial.
4: Oh, wie schön.
6: Oh, Wahnsinn, die freuen sich bestimmt.
4: Ines, und wir freuen uns auch auf euch. Mensch, das ist doch irre.
5: Wir fahren zusammen hin, Hotel und so weiter ist alles dabei. Also wir machen uns da eine richtig schöne Zeit im Disneyland Paris.
6: Oh, Wahnsinn, ich kann es gar nicht glauben.
4: Okay. Für alle anderen, die noch mitmachen möchten, am Montag geht's weiter, dann packen wir wieder den ersten Gegenstand in den Koffer.
5: Und dann gibt's die nächste Reise nächste Woche, also schnell noch anmelden bei uns im Netz.
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4: Mit Luise Lippert einen schönen guten Morgen. Weil das Blaue Wunder wegen Bauarbeiten gesperrt ist, müssen Autofahrer und Fahrgäste der DVB an diesem Wochenende deutlich mehr Zeit einplanen. So ist zum Beispiel die Buslinie 61 geteilt. Der erste Abschnitt ist zwischen Löbtau und Schillerplatz, der andere zwischen Körnerplatz und Weißig. Auch die 63 fährt geteilt. Autofahrer müssen bis Montag früh über die Waldschlösschenbrücke ausweichen. Am Elbepark hat es in der Nacht einen Verkehrsunfall mit 4 Verletzten gegeben. Nach Angaben der Polizei stießen an der Kreuzung Washingtonstraße und Peschelstraße 2 Autos zusammen. Dabei wurden alle 4 Insassen im Alter von 18 bis 82 Jahren leicht verletzt. Bei dem 82-jährigen Fahrer stellte die Polizei Atemalkohol fest. Der gemessene Wert lag bei rund 0,4 Promille. Die Unfallursache ist bislang unklar. Die Polizei sucht jetzt Zeugen, die Angaben zum Unfall Hergang machen können. Hinweise nimmt die Polizeidirektion Dresden entgegen. Die Washingtonstraße war in Richtung Autobahn gesperrt, auch die Zufahrt zum Elbepark war blockiert. Die Handballer vom HC Elb Florenz sind perfekt in die Saison gestartet. Im dritten Spiel gab es in der zweiten Bundesliga den dritten Sieg und das dank eines Offensivspektakels. Gegen Essen gewann die Mannschaft von Trainer André Haber mit 42 zu 26 und steht damit auf Platz 2. Und zum Fußball, Dynamo ist um 13 Uhr auswärts gegen Braunschweig gefordert. Es kann dauern, bis man einen Facharzttermin bekommt. Kassenärztechef Gassen sagt, in medizinisch dringenden Notfällen wären schnellere Termine möglich. In der Regel innerhalb einer Woche. Praxen müssten entsprechend vergütet werden, sagte er der Bild. In vielen Großstädten explodieren die Mieten und immer wieder gibt's Fälle, in denen Vermieter zu viel Geld von Mietern kassieren. Bundesjustizministerin Hubig will deshalb die Mietpreisbremse wirksamer machen, wie sie den Funke-Zeitungen sagte. Katrin Müller berichtet.
5: Vermieter, die gegen die Mietpreisbremse verstoßen, müssen dem Mieter momentan nur das zu viel gezahlte Geld zurückerstatten, sagt Ministerin Hubig. Ihrer Meinung nach reicht das nicht. Es gäbe noch zu viele Möglichkeiten, die Mietpreisbremse auszuhebeln. Wie die Gesetzeslücken geschlossen werden können, dazu soll eine Expertengruppe Vorschläge machen.
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7: Also schlecht ist das Wetter doch gar nicht. Sonne-Wolken-Mix im Laufe des Tages, Temperaturen gehen auf bis auf 22 Grad. Die Nächte nicht mehr ganz so kalt, 13 bis 15 Grad. Morgen gibt's richtig viel Sonne, zumindest am Vormittag. Dann kommen die Wolken zu uns, die bringen ein bisschen Regen mit. Temperaturen, ja, in den Bergen bei 12, ansonsten 20 Grad. Montag gibt's erst Regen, dann kommt die Sonne. Temperaturen gehen rauf bis auf 21 Grad. Und richtig dolle wird's dann am Dienstag. Dann bekommen wir bis zu 25 Grad. Der Blick auf die Straßen in Cottbus Bahnhofstraße bis Thiemstraße zwischen Wilhelm-Kötz-Straße und Fetschauer-Straße Veranstaltung. Da sollten Sie einen großen Bogen drum herum machen. Also nicht um die Veranstaltung, sondern wenn Sie da mit dem Auto lang müssen. Veranstaltung können Sie besuchen. Macht garantiert Spaß. In Freital sind die Albert-Schweitzer-Straße und die Burka-Straße gesperrt. Da gibt's das Windbergfest. B180 Stolberg Richtung Altenburg zwischen Gersdorf und Hohenstein-Ernsttal. Da sind viele Autos unterwegs. Momentan 22 Minuten Zeitverlust. Und Blitzer. Zellischer Weg. Super Blitzer. Kultblitzer in Dresden, Kultblitzer in Leipzig, auf der Lausener Straße stadtauswärts, Hohentichelnstraße stadtauswärts und in Görlitz auf der Melanchthonstraße Richtung Bahnhof. Staus und Blitzer, gern melden, kostenlos unter 03x800 und die 4. Vielen Dank und es geht eine gute Fahrt.
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1: Ich wünsche Ihnen einen schönen Samstagvormittag. Ich habe mir einen Gasgrill gekauft, habe ich Ihnen das schon gesagt? Ich habe mich ja lange Zeit dagegen verwehrt. Gasgrill war nie meine Sache. Ich habe immer nur Holzkohle genommen. Jetzt habe ich ihn gekauft, habe ihn probiert und heute wird gegrillt. Wir haben es ja gerade gehört, das Wetter soll ja richtig entsprechend gut werden. Und was gehört zu einem schönen Steak und zu einer Bratwurst dazu? Kleiner Trink und deshalb laden wir Sie jetzt ein mit Shibushi, a Bar-Song. In diesem Sinne, Prost!
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2: Ja, Radio Dresden, wir sind unterwegs und melden uns heute hier live vom Dresdner Altmarkt. Es ist nämlich wieder Brotmarktzeit. Wir freuen uns sehr, dass wir wieder mit dabei sein dürfen. Und bei mir ist jetzt Manuela Lohse, die Geschäftsführerin der Bäckerinnung Dresden. Einen schönen guten Morgen. Kann man jetzt noch guten Morgen sagen?
3: Guten Morgen geht immer. Bis mittags alles gut, kann man machen.
2: So, wir sind wieder auf dem Brotmarkt hier. Es ist jetzt sogar schon ganz schön was los. Es sind viele Innungsbäcker mit dabei. Vielleicht für alle, die den Brotmarkt noch nicht kennen, was gibt's hier alles?
3: Auf dem Brotmarkt gibt es hauptsächlich Spezialitäten und die natürlich vom Brotprofi. Also hier sind die Bäcker, die ein sensationelles Brot backen und sie werden heute kein Roggenmischbrot finden, kein klassisches, aber dafür ganz viele andere Leckereien, ganz viele Dinge, Brote, die sie noch nie gehört haben wahrscheinlich. Sie dürfen herkommen, sie dürfen verkosten, sie dürfen mit den Bäckern reden. Finden Sie Ihr Lieblingsbrot heute?
2: Es ist auch so schade, dass es kein Duftradio gibt, weil schon allein, wenn man hier so zwischen den Bäckerständen lang geht, das riecht so lecker. Es sieht auch so schön aus. Es gibt hier sogar Brote mit Blumen drauf. Also wirklich auch ein Fest fürs Auge. Und es gibt in diesem Jahr ein ja übergreifendes Thema und das ist das Kümmelbrot.
3: Genau, das Kümmelbrot, die Idee kam von Christine, liebe Hörer von Radio Dresden. Christine hatte sich nämlich ein bisschen beschwert, Kümmelbrot und Hasi isst gerne Kümmelbrot und wo kann ich denn Kümmelbrot kaufen? Heute haben wir gesagt, jeder Innungsbäcker, der hier heute am Markt ist, bringt seine Interpretation eines Kümmelbrots mit. Und schon das ist ein Grund, überhaupt hier zum Dresdner Brotmarkt zu kommen.
2: Also heute treffen sich hier ganz viele Kümmelbrot-Fans und finden wirklich an jedem Bäckerstand, von jedem Bäcker, ein besonderes Kümmelbrot. Ich freue mich sehr. Ich werde wahrscheinlich mit großen Tüten nach Hause gehen. Und das finde ich auch immer so ganz schön. Also so, wenn wir als Laien da mal dabei sein dürfen. Es gibt auch in diesem Jahr wieder eine öffentliche Brotprüfung. Kann man das so sagen?
3: Ja, unser Brotprüfer ist ein ausgebildeter Prüfer, der vom Deutschen Brotinstitut heute hierher geschickt worden ist. Und der bewertet die Brote der Bäckerinnung, der Innungsbäcker sozusagen.
2: Und wir können dabei sein und können mal ein bisschen gucken, wie machen die das, worauf kommt's da an? Also eigentlich, liebe Manuela Lohse, können wir alle nur einladen.
3: Kommen Sie her, holen Sie sich den Duft ab in der Nase und natürlich auch den Geschmack auf der Zunge. Und wenn es noch interessiert, dann unbedingt zum Brotprüfer vorbeigehen und stellen Sie alle Ihre Fragen, was Sie schon immer mal übers Brot wissen wollten.
2: Dann vielen Dank für den Moment, Manuela Lohse, die Geschäftsführerin der Bäckerinnung Dresden. Ja, und an Sie die Einladung. Wir treffen uns heute hier alle auf dem Dresdner Altmarkt zum Brotmarkt. Wir freuen uns auf Sie.
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11: Heute im Laufe des Tages Sonne und Wolken im Wechsel bis 21 Grad. Morgen zunächst Regen, später nur noch einzelne Schauer bis 19 Grad. Montag wolkig, meist trocken bis 20 Grad. Der Blick auf die Straßen, das blaue Wunder ist gesperrt für den Autoverkehr bis Montag früh 4 Uhr und in Freital gesperrt Albert-Schweitzer Straße und Burker Straße, da wird ja das Windbergfest gefeiert. Geblitzt wird in Dresden auf dem Zellschen Weg und auf der Kollenbergstraße.
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1: Ja, es ist jede Menge los am Wochenende. Auf Schloss Wackerbarth läuft heute und morgen zum Beispiel das Federweißerfest mit Live-Musik, Weinführungen und natürlich leckerem Federweißer. Das Seidnitz Center feiert heute Centerfest und zwar mit ganz viel Zirkus und Magie. Und für die Fußballfans kommen da sogar die Dynamo-Jungs vorbei. Und in der Friedrichstadt wird heute auf der Adlergasse und der Wachsbleistraße Stadtteilfest gefeiert. Ab 13 Uhr läuft dort der große Festumzug und ansonsten ist dort aber auch noch den ganzen Tag was los.
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2: Ja, und wir wünschen nochmal einen schönen Samstagvormittag. Radio Dresden, wir melden uns heute hier live vom Dresdner Altmarkt. Es ist wieder Brotmarktzeit und bei mir ist jetzt der Dirk. Dirk, willkommen von der Dresdner Mühle. Hallo erstmal.
3: Hallo Christine.
2: Und es ist ja schon eine gute Tradition, auch ihr seid wieder mit dabei und ihr habt einen ganz spannenden Stand hier mit. Man kann bei euch nämlich mal so gucken, was es so an Getreidesorten eigentlich alles gibt.
3: Na klar, wir sind natürlich ganz am Anfang der Kette und wir wollen mit unseren Handwerksbäckern zusammen mal das Gesamte auch darstellen. Das bedeutet, vom Getreideanbau, in dem Fall halt Ehrenwort, in die Mühle, in dem Fall Dresdner Mühle, das Mehl zu den Ehrenwortbäckern. Und dann machen die Bäcker natürlich aus dem eher nicht so schmackhaften Mehl ja wirklich super Gebäcke. Und ich denke, wenn ich das so sehe, hier die Qualitäten und die Vielseitigkeit der Backwaren und gerade der Brote, das ist ja so ausgeprägt. Also ich glaube, da findet jeder auch für seinen Geschmack das richtige Gebäck.
2: Wie war denn eigentlich die Ernte in diesem Jahr? Ich meine, Herbst steht kurz bevor. Das Mehl ist eingefahren. Wie sah es denn aus?
3: Naja, wir... Also grundsätzlich haben wir ein sehr gutes Getreideanbaugebiet. Das bedeutet sehr gute Böden und auch sehr viele Fachleute, die wissen, was sie tun. Aber ihr habt natürlich auch gehört, aufgrund des Wetters ist die Ernte nicht ganz so von der Menge her positiv gewesen. Das heißt, wir haben schon Mengenverluste, aber dafür ist die Qualität umso besser geworden. Und das nutzen wir natürlich. Das bedeutet, wir stellen daraus ein sehr gut backfähiges Mehl her, woraus die Handwerksbäcker natürlich auch wieder super Gebäcke herstellen können.
2: Gibt es eigentlich sowas wie Trendmehl oder Getreidesorten? Also irgendwas, was jetzt gerade besonders gefragt ist?
3: Es ist natürlich so ein Stück weit der Dinkel. Eigentlich ist es gar kein Trend mehr, sondern das hat sich schon sehr stark etabliert. Also die Verbraucher konsumieren sehr, sehr gern den Dinkel. Und gerade auch unsere Handwerksbäcker haben ja wirklich sehr gute Dinkelspezialitäten wieder mitgebracht. Und das richtig Gute, also der Mehrwert für Sie als Kunden ist jetzt natürlich, ihr könnt euch mal den Dinkel anschauen als Getreide, dann könnt ihr euch mal die Dinkel-Getreide-Malerzeugnisse anschauen und am Ende natürlich auch das Gebäck kaufen oder probieren. Und dann hat man wieder genau diese Kette, wo man dann eben für sich auch einfach mal die verschiedenen Geschmäcker und den Hintergrund erfahren kann.
2: Und das alles eben regional hier aus Dresden, von den Dresdner Bäckern, von der Dresdner Mühle. Da sind wir auch gleich noch beim Stichwort Ehrenwort. Das ist ja euer Zeichen. Darauf kann ich als Kunde achten, wenn ich sage, okay, mir ist es wichtig, dass alles von hier kommt.
3: Genau. Ich meine, also Ehrenwort sehen wir als Marke der Müller, der Landwirte und der Bäcker. Das heißt, nur in der gesamten Kette funktioniert das natürlich, weil am Ende muss der Landwirt wissen, was benötigt der Bäcker, um super Backwaren herstellen zu können. Und wir brauchen ein Bindeglied, das ist in dem Fall die Mühle. Und in diesem Dreiergespann können wir erfolgreich sein.
2: Dann herzlichen Dank, lieber Dirk. Dirk, willkommen von der Dresdner Mühle. Kommen Sie zu uns hier auf den Dresdner Altmarkt. Es ist wieder Brotmarktzeit und wenn ich mich hier so umgucke, also die Stände sind schon wirklich richtig gut besucht. Wenn Sie eine große Auswahl haben wollen, dann sollten Sie schnell kommen. Nicht, dass es dann, aber ich glaube, die Bäcker holen dann auch noch Nachschub. Also wir freuen uns auf ganz viele Besucher. Der Brotmarkt hier auf dem Altmarkt heute und morgen. Wir freuen uns auf Sie.

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18: Mit Luise Lippert einen schönen guten Tag. Sachsen-Energie treibt die Pläne für eine Müllverbrennungsanlage am Hammerweg weiter voran. Für die Genehmigung wurden jetzt auch unabhängige Gutachten erstellt. Sie zeigen dem Versorger zufolge, dass Dresden die Anlage braucht. Die Abwärme will Sachsen-Energie ins Fernwärmenetz einspeisen. Projektleiter Matthias Käubler.
4: Die Fernwärme ist ja nur eine Komponente. Andererseits werden wir den Standort am Hammerweg aufwerten. Wir haben ja dort die stillgelegte biologisch-mechanische Aufbereitung.

0: dazu ab 14 Uhr in die Kathedrale ein. Mehr von Michaela Stahl.
1: 275 Ehepaare im 275. Jubiläumsjahr der Hofkirche. Mit dem Fest der Ehejubiläen wird zugleich auch die Weihe der Kathedrale noch einmal aufgegriffen. Die Feiern beginnen heute und morgen mit einem Empfang im Haus der Kathedrale. Im Anschluss werden in einem festlichen Gottesdienst sowie einer Segensfeier die Eheversprechen erneuert. Im Mittelpunkt steht also der Dank für die gemeinsam zurückgelegten Jahre.
0: Zum Finale der Freibad-Saison laden die Dresdner Bäder zu einer Veranstaltung ein, die es so bisher noch nicht gab. An diesem Wochenende dürfen alle Hunde im Naturbad Mockritz jeweils von 13 bis 18 Uhr baden. Die Dresdner Bäder kommen damit den Wünschen vieler Hundebesitzer nach. Auf dem weitläufigen Gelände in Mockritz mit dem Naturteich finden große und kleine Vierbeiner beste Voraussetzungen, um sich auszutoben. Tickets gibt's auf der Website vom Naturbad Mockritz. Die Restkarten werden auch vor Ort verkauft. Nach dem verhinderten Drohnenanschlag am Flughafen Leipzig-Halle im August gehen die Ermittlungen weiter. Einzelheiten von Angela Kress.
2: Eine Spur führt dabei direkt zum russischen Militärgeheimdienst GRU. Die Welt am Sonntag berichtet von zwei Verdächtigen, von denen einer ein mutmaßlicher GRU-Agent sein soll. Er soll mittlerweile wieder in Russland sein. Russland sagt, das stimmt alles nicht und weist jegliche Beteiligung an dem geplanten Anschlag zurück.
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5: Heute mehr Wolken als Sonnenschein bis 21 Grad. Morgen zunächst Regen, später dann nur noch einzelne Schauer bis 19 Grad. Montag wolkig, meist trocken bis 20 Grad. Der Blick auf die Straßen, das blaue Wunder ist an diesem Wochenende gesperrt für den Autoverkehr. Fußgänger und Radfahrer kommen rüber. Das Ganze bis Montag früh, 4 Uhr. Und in Freital gesperrt, Albert-Schweitzer Straße, Burker Straße. Dort wird Windbergfest gefeiert. Geblitzt wird in Dresden auf dem Zellschen Weg und auf der Keulenbergstraße. Das sind jeweils Superblitzer.
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7: Ich hoffe, es geht Ihnen auch richtig gut. Und wenn nicht, dann sorgen wir davor. Gleich mit Kultmusik aus den 90ern von No Doubt. Jetzt gibt's Lost Frequencies, dem belgischen DJ zusammen mit Basti und Head Down.
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2: Ja, einen schönen Samstagvormittag nochmal. Wir melden uns live vom Dresdner Altmarkt. Hier ist nämlich der Brotmarkt. Und bei mir ist jetzt Rico Uhlig von der Bäckerei und dem Café Uhlig am Nürnberger Ei. Und er ist auch der Obermeister der Bäckerinnung Dresden. Da stehe ich gleich ein bisschen gerade. Hallo, schönen guten Tag.
3: Hallo, grüße Christine und hallo an alle Besucher des Dresdner Herbstmarktes. Hier willkommen auf dem Brotmarkt der Bäckerinnung Dresden.
2: Der Brotmarkt, das ist ja immer so eine schöne Adresse, finde ich. Ganz viele Innungsbäcker präsentieren sich hier. Und wenn man bei euch so an den Ständen lang geht, das ist ja nicht irgendwie Mischbrot und Weißbrot, sondern da sieht ja jedes Brot anders aus. Es gibt Farben, es gibt teilweise Blüten obendrauf. Wie macht ihr das?
3: Ja, das ist ja schon so ein bisschen Kulturgut, ne? Dass jeder seine individuellen Ideen dort einbringen kann und geschmacklich natürlich auch abstimmt. Viele holen es aus dem Urlaub mit, manche entwickeln das eben mal so, probieren es aus. Und ehrlich, also so viele Sorten gibt wie hier gibt es sonst nirgendwo.
2: Und man hat's hier halt alles an einem Punkt, ne? Weil normalerweise geht man ja als Kunde geht man ja immer zu dem Bäcker, den man halt im Kies hat. Und hier hat man aber ganz viele Bäckereien aus ganz Dresden, die alle hier ihre Spezialitäten mitgebracht haben. Wie ist das eigentlich für euch untereinander? Das ist keine Konkurrenz, sondern ihr zieht da wirklich alle an einem Strang, oder?
3: Na, auf jeden Fall. Also jeder will natürlich ein tolles Produkt haben, wo er sich abhebt von seinem Mitbewerber. Und das ist ja das ist der Ansporn. Ne? Also, und da darf auch die Stammkundschaft gerne mal über den Tellerrand gucken und mal beim Nachbarbäckern schauen. Ne?
2: Das ist. Was habt ihr heute mitgebracht am Stand? Was sind so eure Spezialitäten?
3: Naja, unsere Klassiker Nuss- und Kürbis-Curry-Ingwer-Brot. Wir haben Chia-Dinkelbrot, wir haben mal auch mit reingenommen, um dieses Sommerfeeling aus Italien mitzunehmen, italienisches Landbrot. Ja, der eine oder andere mag das ja so. Es ist ein kleines bisschen kompakter als unsere herkömmlichen Weißbrote und geschmacklich doch noch ein bisschen anders, weil der Weizen dort mehr ausgesonnen gereifter ist als hier. Und gut, wenn das so weitergeht, können wir das hier auch.
2: Lieber Rico Uhlig, 2 Tage Brotmarkt liegen vor uns. Was wünschst du dir als Obermeister der Bäckerinnung?
3: Also, dass das Wetter auf jeden Fall aushält und das sieht ganz danach aus. Lauter freundliche Kunden, viele Fragen, wirklich nur positive Energien.
2: Ich glaube, das können wir mitbringen. Dann herzlichen Dank erstmal für den Moment und an Sie nochmal die Einladung. Es ist Brotmarkt hier auf dem Altmarkt. Heute und morgen kommen Sie vorbei und ja, kaufen Sie fleißig gutes Dresdner Brot. Wir freuen uns auf Sie.
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0: Shakira und Burna Boy. Da, da.

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20: Heute mehr Wolken als Sonnenschein bis 21 Grad. Morgen zunächst Regen, später dann nur noch einzelne Schauer bis 19 Grad. Montag wolkig, meist trocken bis 20 Grad. So, der Blick auf die Straßen. Das blaue Wunder ist ja gesperrt für den Autoverkehr. Und das Ganze bis Montag früh, 4 Uhr. Fußgänger, Radfahrer kommen über die Brücke noch. In Freital gesperrt, Albert-Schweitzer-Straße, Burkerstraße, da wird das Windbergfest gefeiert und geblitzt wird auf der Kollenbergstraße in Dresden und auf dem Zellschen Weg.
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23: Hier ist Ihr Lieblingsradio am Vormittag, am Samstagvormittag, jetzt mit Joe und End of Beginning.
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2: Ach, und jetzt wird's ein richtig schönes Interview, weil nee, ich weiß gar nicht, warum du der erste Bäcker bist, der jetzt wirklich hier mit einem Brot an den Start kommt bei uns. Bei mir ist jetzt, der Bäcker mit dem Totenkopf, hätte ich fast gesagt, Marlon Gnauk von der Bäckerei Gnauk. Hallo erstmal, schön, dass du da bist.
3: Guten Morgen.
2: So, und du verleihst dem Thema Brotmarkt hier ein ganz besonderes Flair, weil du hast jetzt hier, was ist denn da drin? Ist da Käse drin in dem Brot? Was ist denn das? Was hast denn du hier mitgebracht?
3: Ich dachte, es passt zu dir in scharfen Hirten. Du hast drin Feta-Käse, Pfefferoni, Peperoni, Tomaten, Paprika, Jalapenos, 7 Kräuter und Gewürze.
2: Ihr seid ja schon so ein bisschen die Bäckerei, die es ein bisschen anders macht. Kann man das so sagen?
3: Na, wir haben das Kümmelbrot vergessen.
2: Kein Kümmelbrot dabei?
3: Nein, kein Kümmelbrot. Ich entschuldige mich deutlich mit Knoblauch, Chili, Black Cranberry, Afrika-Baguette, Tomate, Paprika. Wir haben ein Hotdog-Brot mit. Wir haben Apfelrotkohl mit. Ist ja Herbst. Also, ich denke, es passt. Du wirst den Kümmel nicht vermissen.
2: Was ist denn ein Hotdog-Brot?
3: Naja, alles, was reingehört. Also Senf, Tomatenmark, Röstzwiebeln, saure Gurken und Wiener Würstchen.
2: Wie viele Brotsorten habt ihr bei der Bäckerei Gnauk?
3: In der Summe sind wir bei knapp an die 100, was wir hinkriegen mit Das, Da und Co. Heute mit haben wir 12.
2: Für alle, die das jetzt am Radio hören, Bäckerei Gnauk, wo findet man euch denn in Dresden?
3: In Dresden gar nicht. Du findest uns in Ottendorfer Griller bloß, in Dresden bei den Marktschwärmern, aber ansonsten wirklich nur in unserem eigenen kleinen Laden.
2: Oder heute hier zum Brotmarkt, morgen auch, 2 Tage Brotmarkt. Was ist euer Plan? Was habt ihr euch vorgenommen?
3: Naja, ich denke mal so um 4 sind wir leer.
2: Um 4 seid ihr leer.
3: Letztes Jahr war es 3:30 und wir haben mehr gebacken.
2: Und jetzt erklär noch mal ganz kurz, was hat es denn mit dem Totenkopf auf sich? Ich habe es ja schon gesagt, ihr seid wirklich die Bäckerei, die im Logo einen Totenkopf hat. Warum?
3: Warum? Es ist ein Pirat. Ein bisschen segeln gegen den Strom, mal was anderes machen, auf alle Fälle auffallen.
2: Warum bist du Bäcker mit so viel Leidenschaft?
3: Dummheit und Zufall. Ich durfte es lernen, ich musste es lernen aufgrund meiner Eltern und ansonsten hat das tatsächlich fast 10 Jahre gedauert, seine Leidenschaft zu entwickeln. Das ist auch für jeden wichtig, der mal sagt, mein Job kotzt mich an, man kann immer noch Bäcker werden.
2: Lieber Marlon Gnauk, erstmal vielen Dank für den Moment und eigentlich können wir alle nur einladen, hier zum Brotmarkt zu kommen?
3: Ja, definitiv. Mittendrin zwischen allen Ständen findet ihr einen Totenkopf, dort kommt der hin und dann geht er rechts und links zu den Kollegen.
2: Also mehr hier vom Brotmarkt auf dem Altmarkt gibt's dann gleich. Bleiben Sie am Radio.

0: Roma, Roma, ma Gaga, ulala, what you be romance.
1: Lady Gaga, sie ist Mutter geworden. Jetzt Ed Sheeran und eine wichtige Meldung vom Radio Dresden Verkehrsdienst. Es liegen Reifenteile auf der A4 Richtung Chemnitz in Höhe Dresden-Neustadt.

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5: Mit Luise Lippert einen schönen guten Tag. Am Elbepark hat es einen Verkehrsunfall mit 4 Verletzten gegeben. Nach Angaben der Polizei stießen gestern Nacht an der Kreuzung Washingtonstraße-Peschelstraße 2 Autos zusammen. Dabei wurden alle 4 Insassen im Alter von 18 bis 82 Jahren leicht verletzt. Bei dem 82-jährigen Fahrer stellte die Polizei Atemalkohol fest. Der gemessene Wert lag bei rund 0,4 Promille. Die Unfallursache ist bislang noch unklar. Die Polizei sucht deshalb Zeugen, die Angaben zum Unfallhergang machen können. Hinweise nimmt die Polizeidirektion Dresden entgegen. Zum Finale der Freibadsaison laden die Dresdner Bäder zu einer Veranstaltung ein, die es so bisher noch nie gegeben hat. An diesem Wochenende dürfen alle Hunde im Naturbad Mockritz baden, jeweils von 13 bis 18 Uhr. Die Dresdner Bäder kommen damit den Wünschen vieler Hundebesitzer nach. Auf dem weitläufigen Gelände in Mockritz mit dem Naturteich

0: Stamm.
1: Gute Energie, Positivität. Ist jetzt auch nicht so, dass die Köpfe hängen, sondern ja, ich glaube, wir sehen, welche Dinge wir besser machen können, müssen, wollen. Wir sehen auch Dinge, die einfach gut sind, und dann zeigt es einfach, wie eng die Spiele sind. Ein paar Mechanismen müssen besser greifen. Der Anspruch ist, da besser zu sein, stabiler zu sein, aber Köpfe sind oben.
0: Der Ball rollt dann ab 13 Uhr. Die abschlagsfreie Rente nach 45 Beitragsjahren soll mit der Rentenreform wegfallen. Dabei gibt es neue Diskussionen zwischen Union und SPD. Unionsfraktionschef Frei hat dem Redaktionsnetzwerk Deutschland gesagt, dass er 5 Jahre Übergangsfrist für die neue Regelung zu lang findet. Zoe Tasovali berichtet.
2: Wer kurz vor der Rente steht, soll nicht plötzlich völlig neu planen müssen. Darin sind sich Union und SPD einig. Gestritten wird darüber, wie viel Zeit die Betroffenen bekommen. Die SPD hält etwa 5 Jahre für sinnvoll. Unionsfraktionschef Frei ist das deutlich zu lang. Wie viele Jahre er für richtig hält, sagt Frei aber nicht.
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4: Heute mehr Wolken als Sonnenschein, bis 21 Grad. Morgen zunächst Regen, später dann nur noch einzelne Schauer, bis 19 Grad. Montag wolkig, meist trocken, bis 20 Grad. Das Blaue Wunder ist gesperrt für den Autoverkehr bis Montag früh um 4. In Freital gesperrt, Albert-Schweitzer-Straße und Burkerstraße. Dort wird Windbergfest gefeiert. Und Reifenteile auf der A4 Richtung Chemnitz, Höhe Dresden-Neustadt auf der rechten Spur. Geblitzt wird in Dresden auf dem Zellschen Weg und auf der Keulenbergstraße.
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4: Ja, schön, dass Sie auch mit dabei sind. Ich bin Stefan Burgin. Wir spielen gleich Hit Me Baby One More Time von Britney Spears und zuvor Linkin Park und Lost.
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2: Ja, und eigentlich kann man ja jetzt Mahlzeit sagen. Liebe Grüße hier vom Dresdner Altmarkt Radio Dresden. Wir sind live zu Gast beim Brotmarkt und bei mir ist jetzt Andreas Wippler von der Bäckerei Wippler. Hallo erstmal.
3: Hallo erstmal.
2: Und lieber Andreas, gleich die erste Frage. Der Marlon Genauck hat gerade gesagt, er hat das Kümmelbrot vergessen. Dabei dachte ich doch eigentlich, Kümmel ist so das große Thema in diesem Jahr. Hast du eins mit?
3: Ja, also würde ich sagen, hat der Marlon die Aufgabe nicht verstanden, aber gut, sei ihm verziehen, er hat viele tolle andere Sachen mit, aber natürlich haben wir etwas mit Kümmel mit dabei.
2: Wenn wir bei euch mal so kurz durch den Stand gehen, ihr habt ja viele Spezialitäten mitgebracht und auch einen Snack, also weil wir ja jetzt gerade so Mittagszeit haben, extra hier für den Herbstmarkt.
3: Genau, ein Snack, den haben wir extra jetzt diese Woche noch entwickelt. Ein Roggensnack mit einer Creme Fraiche Füllung und Lauchzwiebeln und ein bisschen geriebenem Käse. Ist ganz, ganz, ganz furchtbar lecker und so für zwischendurch, so kurz vor Mittag, eigentlich das Ideale.
2: Gibt es so Brotsorten, die aktuell besonders im Trend sind?
3: Ja, wir sind ja noch so halb im Sommer, so ein bisschen im Herbst. Man kann also noch sehr, sehr gut draußen grillen. Und das sind natürlich die mediterranen Sachen, Grillgebäcke noch absolut angesagt. Angefangen von unserem Winzerbrot, aber auch Panne Mediterraneo haben wir ein sehr gutes Oliven-Tomatenbrot, haben wir hier mit dabei. Und unser mediterranes Landbrot ist natürlich auch ein Klassiker mittlerweile schon, aber auch sehr, sehr gut geeignet so für den Grillabend.
2: Welche Rolle spielen denn Sauerteigbrote?
3: Also Sauerteige, / Vorteige spielen bei uns eine sehr große Rolle, weil damit bekommen wir einen sehr guten Geschmack und vor allen Dingen eine sehr gute Bekömmlichkeit unserer Gebäcke hin. Und das spielt immer eine Rolle. Also es gibt kein Brot, kein Brötchen, wo nicht eine Vorstufe, / Sauerteig verwendet wird. Und das ist auch das Spannende an unserem Handwerksberuf, dass man mit diesen vielen Vorstufen immer irgendwie eine individuelle Note dem Brot geben kann.
2: Siehst du so ein Stück weit so einen Trend zu einem handwerklich hergestellten Brot?
3: Ja, das ist absolut ein Trend. Die Leute wollen viel, viel mehr wissen über das Brot und wissen, was nicht nur drin ist, sondern wie wird es hergestellt. Und da bin ich immer wieder dabei beim Vorteig, bei der Herstellungsweise. Und das können wir sehr gut natürlich erzählen, berichten, weil wir teilweise ja selber noch in der Backstube stehen. Und das ist ein Trend und ich finde, das ist eine Chance für uns. Das ist gut, weil wir wissen, wie Brot gebacken wird und können natürlich darüber sehr gut sprechen.
2: Und du ja auch im Besonderen, weil du bist ja auch geprüfter Brotsommelier. Und das ist auch das Schöne hier am Brotmarkt. Also deshalb möchten wir alle nochmal einladen, vorbeizukommen. Man kann hier mit euch ins Gespräch kommen und kann 1000 Fragen stellen, die einem rund ums Thema Brot einfallen.
3: Genau so ist es. Ich weiß ja, dass die Hobbybäcker-Szene auch stetig wächst und viele eben auch angefangen haben, Brot oder Brötchen zu backen. Und da denke ich, gibt es die eine oder andere Frage und da gibt es auch überhaupt kein Geheimnis. Da reden wir gern mit den Hobbybäckern und vielleicht lernen wir ja auch noch was.
2: Dann herzlichen Dank erstmal, lieber Andreas Wippler von der Bäckerei Wippler. Ja, und an Sie nochmal die Einladung. Kommen Sie zu uns hier auf den Dresdner Altmarkt. Es ist wieder Brotmarktzeit.

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2: Wussten Sie es? Kohlrabi besteht ja zu 90% aus Wasser. Deswegen ist roher Kohlrabi auch super für eine bewusste Ernährung. Der hohe Wasseranteil füllt den Magen, ohne viel Kalorien draufzupacken, macht also schnell satt. Durch die vielen Ballaststoffe im Kohlrabi hält dieses Sättigungsgefühl auch länger an. In einer Kombination mit gutem Olivenöl, Nüssen oder Avocado holen wir uns dann auch noch eine Portion an gesunden Fetten dazu. Herrlich.
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8: Deutschlands Basketballerinnen kämpfen heute um den Einzug ins WM-Finale. Nach dem starken 93-74 gegen Europameister Belgien steht unser Team erstmals überhaupt in einem WM-Halbfinale. Gegner ist Frankreich. Los geht 16.30 Uhr in Berlin. Fußball. Dynamo Dresden ist heute ab 13 Uhr bei Eintracht Braunschweig gefordert. Beide Mannschaften haben ja nach 4 Spieltagen jeweils einen Sieg auf dem Konto. Naja, also wenn wir die Tabelle drehen, dann steht Dynamo ganz oben. Naja, immerhin Abwehrchef Thomas Keller ist nach seiner Sperre wieder dabei. Auch Christoph der Ferner steht wieder im Aufgebot. Rund 20.000 Fans werden zum Duell im Eintrachtstadion erwartet. Und erste Bundesliga, Schalke gewann bei Union Berlin mit 3:1, feierte damit den ersten Saisonsieg in der Bundesliga. Union wachte erst spät auf. Der Anschlusstreffer kam zu spät. Kurios wurde es in der zweiten Halbzeit. Der Schiedsrichter musste mit einer Wadenverletzung vom Platz. 9 Minuten wurde unterbrochen. Der 4. Offizielle übernahm dann und kam so zu seinem Bundesliga-Debüt, der 28-jährige Jarno Wienefeld.
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8: Heute mehr Wolken als Sonnenschein bis 21 Grad. Morgen zunächst Regen, später dann nur noch einzelne Schauer bis 19 Grad. Montag wolkig, meist trocken bis 20 Grad. Das Blaue Wunder ist gesperrt für den Autoverkehr bis Montag früh um 4. In Freital gesperrt, Albert-Schweitzer-Straße und Burkerstraße. Dort wird Windbergfest gefeiert. Geblitzt wird in Dresden auf dem Zellschen Weg und auf der Keulenbergstraße. Und gerade noch ein neuer Blitzer reingekommen in Dresden auf der Washingtonstraße. Da wird beidseitig geblitzt.
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2: Ja, Mahlzeit nochmal hier vom Dresdner Altmarkt. Wir melden uns live vom Brotmarkt. Und bei mir ist jetzt ein echter Brotprüfer. Das ist der Mike Wegner vom Deutschen Brotinstitut. Hallo erstmal.
3: Ja, schönen guten Morgen oder vielmehr guten Tag, fast schon.
2: Mahlzeit oder Mittagszeit. Mike, sag mal, das Deutsche Brotinstitut, erzähl mal kurz über euch.
3: Ja, wir vom Brotinstitut, wir prüfen deutschlandweit Backwaren. Heute hier auf dem Brotmarkt natürlich speziell Brotbrötchen. Und da gibt es drei Hauptamtliche. Einer von denen steht vor Ihnen. Einer ist im Norden, einer im Süden und ich mache so die Mitte Deutschlands. Und ja, reist durch die Gegend und prüft Brote.
2: Was heißt das konkret? Sie essen den ganzen Tag?
3: Ja, ich fress mich so durch. Wie prüft man Brote? Ich sehe mich dann immer als kritischer Kunde, weil... Das ist eine freiwillige Brotprüfung. Das heißt, ich gehe davon aus, dass ich das beste Brot aus der ganzen Charge kriege von dem Bäcker. Ja, das heißt, ich gucke ein klein bisschen genauer hin, als ein Kunde es vielleicht machen würde, aber immer aus Kundensicht. Das heißt, als erstes gucke ich es mir von außen an. Der Kunde entscheidet ja auch im Laden, ich nehme das da oder das daneben. Und dann kriegt der Kunde es in der Hand, dann kommt die Kruste. Ja, also ich fühle, wie es sich anfühlt. Dann schneide ich es auf, gucke rein. Und dann fühle ich noch so ein bisschen die Textur. Also ich drücke einmal mit dem Daumen drauf. Zu Hause würde man die Butter drauf schmieren. Ja, wenn es dann zusammendrückt, dann ist natürlich auch nicht so toll. Aber meistens ist es gut. Und dann kommt der Geruch und dann der Geschmack. Das ist das Wichtigste. Der Geruch, jeder riecht am Brot, bevor man reinbeißt. Alleine, wenn man die Tüte schon aufmacht, das ist dieser herrliche Duft. Sollte so sein, sagen wir es mal so. Und ja, wie gesagt, dann kommt der Geschmack. Der Geschmack ist das Wichtigste bei uns, weil natürlich ein Brot, was gut aussieht, aber nicht schmeckt, kaufe ich nicht nochmal. Was ein Brot, was aber richtig toll schmeckt, vielleicht von der Optik her aber nicht so perfekt ist, das kaufe ich trotzdem nochmal. Und ja, dann gibt es von mir eine Bewertung und auch eine Urkunde. Und bei 3 Jahren in Folge sehr gut gibt es von mir nochmal zusätzlich eine Goldurkunde. Für gleichbleibende Qualität über 3 Jahre.
2: Also das ist ja eine echte Wissenschaft, Mensch, wusste ich gar nicht. Jetzt hier auf dem Brotmarkt findet ja auch so eine öffentliche Brotprüfung statt. Quasi das gleiche in grün, wie Sie gerade erklärt haben.
3: Ja, genau. Kann man mir zugucken. Ich stehe da hinten zusammen mit meinem Kollegen, dem Sebastian Weidelt. Und wir prüfen halt, dass uns jeder über die Schulter gucken kann, was wir da tun. Und ich biete auch immer, wenn einer will, gerne ein Stück zum Probieren an. Und höre mir auch die Meinung von den Kunden an. Ja, auf jeden Fall. Meistens liege ich tatsächlich ganz, ganz ähnlich. Ich habe natürlich ein bisschen sensorische Ausbildung, sensorischen Hintergrund. Dass wenn es zu sauer ist, kann ich halt und gebe ich auch dem Bäcker zum Beispiel einen Tipp, wie man das noch verändern kann. Das ist auch eine Leistung vom Brotinstitut, damit die Bäcker auch da einen Mehrwert haben.
2: Jetzt sind Sie ja schon eine Weile hier und haben bestimmt schon das ein oder andere Brot getestet. Haben Sie, das Bäuchel ist gut gefüllt schon. Haben Sie schon so einen Liebling, irgendwas, wo Sie sagen, ach, das war jetzt aber ja, besonders lecker hier auf dem Dresdner Altmarkt?
3: Ja, natürlich. Ein Liebling liegt tatsächlich gerade, ich wurde gerade weggerufen für dieses Interview. Da habe ich tatsächlich gerade eins gesehen, Curry-Rosinenbrötchen, wo ich schon ganz heiß drauf bin. Ich hoffe, ich kriege gleich noch ein Stück ab, weil der Kollege prüft jetzt gerade weiter. Aber das sind so Spezialitäten, die mag ich und das ist auch der Grund, warum ich meinen Job so liebe. Ich kriege halt ganz viel zu probieren, was auch meistens sehr, sehr lecker ist.
2: So, dann habe ich eine gute Nachricht. Das Interview fürs Radio ist schön kurz. Es ist nämlich jetzt schon vorbei. Mike Wegner, herzlichen Dank für den Moment. Viel Freude hier noch bei der Brotprüfung und ich drücke die Daumen, dass vom Rosinen-Curry-Brötchen noch was da ist.
3: Alles klar, danke.
2: So, und an Sie nochmal die Einladung. Kommen Sie zu uns hier auf den Dresdner Altmarkt. Der Brotmarkt heute und morgen. Wir freuen uns über ganz, ganz viele Gäste und Sie glauben gar nicht, was hier los ist. So viele Brotsorten, so viele Menschen. Also machen Sie schnelle Füße, kommen Sie vorbei. Nicht, dass es hier ausverkauft ist. Wir freuen uns auf Sie.

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15: Mit Oliver Heinze, guten Tag. Die Dresdner Bäder wollen bis Mitte Oktober mit Sportbürgermeister Jan Donhauser beraten, wie es mit der Schwimmhalle Klotsche weitergeht. Gestern hatten die Statiker grünes Licht für einen Weiterbetrieb bis April 2027 gegeben. Danach könnte die Halle nur mit einer Notinstandsetzung befristet weiterbetrieben werden. Geprüft werden soll nun, ob und wie das möglich ist. Als mittelfristige Perspektive bleibt der vom Stadtrat beschlossene Ersatzneubau an der Königsbrücker Landstraße. Die Planungen der Sachsen Energie für eine Müllverbrennungsanlage am Hammerweg werden konkreter. Das Genehmigungsverfahren läuft. Demnächst berät auch der Stadtrat über das Thema. Dass die Anlage gebraucht wird, haben jetzt auch mehrere unabhängige Analysen bestätigt. Demnach wird das System mit voller Auslastung laufen, weil es deutlich mehr Müll gibt, als verwertet werden kann. Wertstoffe wie Metalle sollen die Anlage herausfiltern, um sie zu recyceln. Die Abwärme will Sachsen Energie ins Fernwärmenetz einspeisen. Die Bundesnetzagentur beruhigt, die Gasvorräte würden für den Winter reichen. Schon jetzt sei mehr Gas in den Speichern als im letzten Winterhalbjahr.

0: Wer genau dahinter steckt, ist unklar. Die Pipeline ist durch den Iran-Krieg wichtiger geworden, da die Straße von Hormuz faktisch blockiert ist. Je nach Ausmaß der Schäden könnten Öl und damit auch Benzin noch teurer werden. Für Dynamo Dresden steht heute ein wichtiges Auswärtsspiel an. Nach nur einem Sieg aus 4 Spielen will die SGD in Braunschweig punkten. Dynamo-Trainer Thomas Stamm würde gerne mal wieder mit 1:0 in Führung gehen.
1: Es geht immer um die Art und Weise, dann Widerstände wegzuschieben, wenn du 1:0 führst, trotzdem klar zu bleiben, trotzdem zielstrebig zu bleiben, aufs zweite Tor zu gehen. Jede Phase, bist du im Rückstand oder führst du, so die bringt Herausforderungen. Deshalb schön wäre es, wenn wir 1:0 gewinnen. Das wäre was, womit ich mich committen könnte.
0: Ob das klappt, zeigt sich ab 13 Uhr.
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3: Ja, wechselnd bewölkter Nachmittag. Meist bleibt trocken, 19 bis 24 Grad. Morgen wenig Sonne, stellenweise Schauer. Am freundlichsten der Nachmittag 18 bis 21 Grad. Hallo auf die Straßen. Da stockt es auf der A72 Zwickau Richtung Chemnitz zwischen Chemnitz Süd und dem Kreuz Chemnitz. Und S373 zwischen Grenzübergang Baretal und Dresden. Mehrfach kurze Sperrung wegen des Radrennens European Peace Rides. Ja, die Friedensfahrer werden 17 Uhr an der Dresdner Frauenkirche erwartet. Und Superpizzamann Dresden Zeltscher Weg. Außerdem stehen sie auf der Washingtonstraße beidseitig, Keulenbergstraße stadteinwärts und in Leipzig die Superblitze auf der Hohen Ticheln sowie der Lausner Straße jeweils stadtauswärts. Staus im Blitzer melden Sie kostenlos 03800 und die 4.
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3: Jo, Mahlzeit kurz vor 1. Gleich die aktuelle von Olivia Rodrigo. Der 90er Dance von Snap. Und hier ganz soft Callum Scott mit der Stimme von Whitney Houston.
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0: Olivia Rodrigo, Drop Dead.
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0: Schönes Wochenende, auch wenn das Wetter ja etwas wechselhaft ist. 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
15: So, es ist bereits der 5. Spieltag der 2. Bundesliga. Magdeburg führt bereits 2:0 gegen Kaiserslautern. Dann Bochum 1:0 gegen Greuther Fürth. Und ja, eben wollte ich noch sagen, Dynamo Dresden ist soeben 1:0 in Führung gegangen bei Eintracht Braunschweig durch Nikolai Rapp. Und in diesen Sekunden steht es hier 1:1 zwischen Braunschweig und Dynamo Dresden. Deutschlands Basketballerinnen, die kämpfen heute um den Einzug ins WM-Finale. Gegner ist Frankreich, los geht's um 16.30 Uhr in Berlin.
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15: Ja, die sonnigen Momente gut abpassen heute. Auch immer mal wieder etwas wolkig. Ganz vereinzelt kann es vielleicht mal regnen. Meist bleibt es trocken. Bis 23 Grad, morgen bis 21 Grad. Morgen viele Wolken, teils sogar mit Schauern. Hallo auf die Straßen. Stockender Verkehr auf der A72, circa Richtung Chemnitz, zwischen Chemnitz Süd und dem Kreuz Chemnitz. Und geblitzt wird in Dresden auf der Washingtonstraße beidseitig. Und einmal Superblitzer in Dresden, Zelscher Weg, auf der Keulenbergstraße einwärts und in Leipzig, Hohenticheln sowie Lausener Straße jeweils stadtauswärts.
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15: Hallo und jetzt weiter mit Vincent Weiss, der gerade auf Tournee ist. Hier ist Musik sein.
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0: Samstagmittag, Achtung Autofahrer in Dresden, Ampelausfall rund um den Albertplatz. Bitte vorsichtig fahren bzw. großen Bogen drum machen.
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3: Anmelden und ganz wichtig, dann alle Gegenstände wissen, die wir in den Koffer gepackt haben. Wir spielen ja unser Kofferpackspiel. Und wenn das passiert ist, dann geht's für Sie, für euch und für die ganze Familie ins Disneyland Paris. Wo rufen wir jetzt an?
4: Wir haben jetzt die Ines.
3: Ines.
5: Ja, wollen wir?
3: Ines, guten Morgen. Also hier ist das Radio. Die Christine ist da, ich bin der André. Hast du eine Idee, weshalb wir anrufen?
5: Wegen Paris?
4: Ja. Ja, wegen der Reise ins Disneyland.
3: Hast du denn zufällig Dinge parat?
5: Ja, ich habe immer gehört, ja.
3: Ja, wirklich?
5: Also als erstes Montag das rote T-Shirt.
3: Ja.
5: Dann Dienstag die Sonnenbrille.
3: Ja.
5: Mittwoch die Turnschuhe.
3: Ja.
5: Und Donnerstag das Nackenkissen.
3: Das Nackenkissen?
4: Und Ines, das heißt... Ja. Das waren alle vier Gegenstände, die Reihenfolge war richtig.
3: Ihr kommt mit.
5: Das ist ja geil. Oh, wir haben nämlich da gerade noch nichts gebucht in der Woche. Da habe ich die Kinder auch. Das ist ja genial.
3: Ach, wie schön.
5: Oh, Wahnsinn, die freuen sich bestimmt.
3: Ines, und wir freuen uns auch auf euch. Mensch, das ist doch irre.
4: Wir fahren zusammen hin, Hotel und so weiter ist alles dabei. Also wir machen uns da eine richtig schöne Zeit im Disneyland Paris.
5: Oh Mann, ich kann es gar nicht glauben.
3: Okay. Also. Für alle anderen, die noch mitmachen möchten, am Montag geht's weiter, dann packen wir wieder den ersten Gegenstand in den Koffer.
4: Und dann gibt's die nächste Reise nächste Woche, also schnell noch anmelden bei uns im Netz.
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12: Mit Oliver Heinze, guten Tag. Die legendäre Friedensfahrt rollt wieder, mittlerweile unter dem Namen European Peace Ride. Nach dem Start in Zittau und der ersten Etappe bis ins tschechische Liberec kommen die Radsportler heute in Dresden an. Gegen 17 Uhr wird das Fahrerfeld vor der Frauenkirche erwartet. Mit der Tour wollen die Teilnehmer ein Zeichen für Frieden und Gemeinschaft in Europa setzen. Morgen früh geht's weiter Richtung Chemnitz. Mit dabei ist Radsportlegende Jan Ullrich, der bislang einzige deutsche Sieger der Tour de France. Nach dem Unfall am Elbepark mit 4 Verletzten sucht die Polizei jetzt Zeugen. Gestern Nacht waren an der Kreuzung Washington und Peschelstraße 2 Autos zusammengestoßen. Alle 4 Insassen im Alter von 18 bis 82 Jahren wurden dabei verletzt. Bei dem 82-jährigen Fahrer stellte die Polizei einen Alkoholpegel von rund 0,4 Promille fest. An beiden Autos entstand Totalschaden. Den Sachschaden beziffert die Polizei auf insgesamt 75.000 Euro. Wie genau es zu dem Unfall kam, ist noch unklar. Die Polizei bittet deshalb um Zeugenhinweise. Diese nimmt die Polizeidirektion Dresden entgegen. 275 Ehepaare feiern an diesem Wochenende in Dresden ihre goldene, silberne und weitere Jubiläumshochzeiten. Das Bistum Dresden-Meißen lädt dazu in die Kathedrale ein. Mehr von Michaela Stahl.
13: 275 Ehepaare im 275. Jubiläumsjahr der Hofkirche. Mit dem Fest der Ehejubiläen wird zugleich auch die Weihe der Kathedrale noch einmal aufgegriffen. Die Feiern beginnen heute und morgen mit einem Empfang im Haus der Kathedrale. Im Anschluss werden in einem festlichen Gottesdienst sowie einer Segensfeier die Eheversprechen

0: In Nordamerika sind über 66 Millionen Jahre alte Spuren eines Tyrannosaurus Rex entdeckt worden. Fast einen Meter lang ist jeder der Abdrücke, insgesamt vier Reihen sich aneinander, wie ein Forschungsteam in einem Fachmagazin schreibt. Es handle sich um die erste bekannte Abfolge mehrerer Schrittspuren eines ausgewachsenen T-Rex überhaupt.
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3: Ja, wechselbewölkter Nachmittag, meist bleibt es trocken, 19 bis 23 Grad. Morgen wenig Sonne, stellenweise Schauer, am freundlichsten der Nachmittag bei 18 bis 21 Grad. Und wechselhaft starten wir auch in die neue Woche. Dienstag dann meist sonnig und dann wird's wärmer. Hallo auf die Straßen, stockender Verkehr auf der A4. Nein, auf der A72, Zwickau Richtung Chemnitz, zwischen Chemnitz Süd und dem Kreuz Chemnitz. Und auf der S173 zwischen Grenzübergang Barretal und Dresden mehrfach kurze Sperrungen wegen des Radrennens. European Peace Ride. Die Friedensfahrer werden 17 Uhr an der Dresdner Frauenkirche erwartet. Außerdem in Dresden Ampelausfall rund um den Albertplatz. Geblitzt wird auf der B98 in Burkau, in Dresden Flügelwegbrücke und in Leipzig Luise-Otto-Peters-Allee. Staus und Blitzer kostenlos melden, 0 3 mal 800 und die 4.
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3: Zweite Bundesliga-Halbzeit, Magdeburg gegen Kaiserslautern 2:0, Bochum 1:0 gegen Greuther Fürth und kurz vor der Halbzeitpause Braunschweig gegen Dynamo Dresden 1:1.
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1: Jennifer Lopez und David Guetta. Save me tonight.
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10: Ja, zweite Fußball-Bundesliga, noch Pause in Braunschweig. Dynamo Dresden gegen Braunschweig 1:1. Es wird bereits wieder gespielt. Magdeburg führt 3:0 gegen Kaiserslautern und Bochum 1:0 gegen Greuther Fürth. So, Bundesliga der Frauen. RB Leipzig hat da gewonnen. 2:1 gegen Nürnberg heute Mittag. Und Deutschlands Basketballerin. Die kämpfen heute um den Einzug ins WM-Finale. Gegner ist Frankreich. 16:30 geht's los in Berlin.
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10: So, und da haben wir es ein bisschen wechselhaft. Mal schön Sonne, mal wolkiger. Meist bleibt es trocken. Heute Temperaturen so knapp über 20 Grad. Morgen ähnlich, morgen aber wahrscheinlich mehr Wolken. Und da müssen wir auch mit dem ein oder anderen Schauer rechnen. Hallo auf die Straßen und Vorsicht auf der A72 Zwickau Richtung Hof. Zwischen Rastplatz Großzübern und Landesgrenze liegen Fahrzeugteile auf der Fahrbahn. Und aber noch stockenden Verkehr auf der A72 Zwickau Richtung Chemnitz. Zwischen Chemnitz Süd und dem Kreuz Chemnitz zu 5 bis 10 Minuten. Geblitzt wird in Burkau B98, in Dresden Flügelwegbrücke und in Leipzig Luise-Otto-Peters-Allee.
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10: So, machen wir gleich mal einen tollen Sommer 80er, oder? Can't Wait on the Waves, Walking on Sunshine nach Dance Beats von Wise.
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0: Schönes Wochenende, ja, egal ob gemütlich zu Hause, im Garten oder unterwegs. Wetter passt für Open-Air-Konzerte. Ja, die DJs von Stereo Act sind heute Abend auf der Hutbergbühne Carmens zusammen mit Lena Marie Engel. Dann könnt ihr feiern mit Santiano heute Abend nochmal in Dresden in der Jungen Garde. Und Silly, die spielen in Leipzig auf der Parkbühne mit Sängerin Julia Neigel. Jetzt hier Silly, damals noch mit Anne Loos. Ist alles rot.
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17: Mit Oliver Heinze, guten Tag. Die Planungen der Sachsenenergie für eine Müllverbrennungsanlage am Hammerweg werden konkreter. Das Genehmigungsverfahren läuft, 2030 soll sie in Betrieb gehen. Anwohner befürchten schlimmen Gestank durch die Anlage. Dem widerspricht Projektleiter Matthias Käubler.
18: Geruchsbelästigung ist ein Thema für uns, was wir uns seit Beginn des Projekts sehr genau angeschaut haben. Konkret am Beispiel wird das so umgesetzt, dass die Anlieferbereiche der Anlage eingehaust sind. Also es gibt eine extra Halle, die errichtet wird, die steht unter Unterdruck. Das heißt, alles, was in dieser Halle passiert, an Abluft, an Geruchsbelastungen, wird abgesaugt und in dem Verbrennungsprozess neutralisiert.
17: Am Elbepark hat es in der Nacht einen Verkehrsunfall mit 4 Verletzten gegeben. Nach Angaben der Polizei stießen an der Kreuzung Washington und Peschelstraße 2 Autos zusammen. Dabei wurden alle 4 Insassen im Alter von 18 bis 82 Jahren leicht verletzt. Bei dem 82-jährigen Fahrer stellte die Polizei Atemalkohol fest. Der gemessene Wert lag bei rund 0,36 Promille. Die Unfallursache ist bislang unklar. Die Polizei sucht Zeugen, die Angaben zum Unfallhergang machen können. Hinweise nimmt die Polizeidirektion Dresden entgegen. Der Sachschaden liegt bei rund 75.000 Euro. Es kann dauern, bis man einen Facharzttermin bekommt. Kassenärztechef Gassen hat in Aussicht gestellt, dass es in medizinisch dringenden Notfällen in Zukunft schneller einen Termin geben könnte. In der Regel innerhalb einer Woche, sagte Gassen der Bild-Zeitung. Die Praxen müssten extra dafür vergütet werden, dass sie entsprechend Termine freihalten. Eine pauschale gesetzliche Termingarantie, wie sie etwa aus Reihen der SPD gefordert wird, wäre laut Gassen nicht umsetzbar. Bundesjustizministerin Hubig will die Mietpreisbremse wirksamer machen. Den Funke-Zeitungen sagte sie, dass bei Verstößen gegen die Mietpreisbremse Vermieter dem Mieter bisher nur das zu viel gezahlte Geld zurückerstatten müssten. Das reiche nicht zu Hubig. Demnach befasst sich eine Expertengruppe gerade mit möglichen Bußgeldern für Verstöße. Die Mietpreisbremse greift in Gebieten mit angespanntem Wohnungsmarkt. Für die Dresden Monarchs steht am Nachmittag das Playoff-Viertelfinale an. Das American Football Team empfängt die Munich Cowboys im Steyr Stadion. Damit beginnt die heiße Phase im Rennen um den Meistertitel. Kickoff ist um 16 Uhr.
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6: Ja, wechselbewölkter Nachmittag, meist bleibt es trocken, um die 20 Grad. Morgen wenig Sonne, stellenweise Schauer, am freundlichsten am Morgennachmittag auch wieder so um die 20 Grad. Und wechselhaft starten wir in die neue Woche. Dienstag, da wird es dann meist sonnig sein und es wird wieder wärmer. Da schauen wir auf die Straßen und Vorsicht kommt ganz frisch rein. Gegenstände auf der 14 Leipzig Richtung Dresden an der Abfahrt Nossen-Ost auf der rechten Spur. Und die S173 zwischen Grenzübergang Baretal und Dresden mehrfach kurze Sperrungen wegen des Radrennens European Peace Ride. Die Friedensfahrer werden 17 Uhr an der Dresdner Frauenkirche erwartet. Blitzer in Burkau, B98 in Dresden Flügelwegbrücke, Leipzig Luise-Otto-Peters-Allee und Superblitzer auf der Rundchenstraße stadtauswärts. Staus und Blitzer kostenlos melden 03800 und die 4. Danke und gute Fahrt.
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6: Hallo, schönen Samstagnachmittag. So, Dynamo Dresden bei Eintracht Braunschweig steht aktuell.

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0: Schönen Samstag und Achtung Autofahrer, auf der A4 Dresden Richtung Görlitz liegen Bleibe in der Abfahrt Weißenberg in der Kurve, Fahrzeug ist noch nicht abgesichert.
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0: Ja, wenigstens ein Punkt für Dynamo Dresden in der zweiten Fußball-Bundesliga. Bei Eintracht Braunschweig reicht es nur für ein 2:2. Magdeburg gewinnt 3:0 gegen Kaiserslautern, 3:0 soll das heißen. Und Bochum spielte gegen Greuther Fürth 1:1. Zur Halbzeit steht es in der Regionalliga zwischen Erzgebirge Aue und Buckenwalde 1:1 und Chemie Leipzig gegen den FSV Zwickau 0:1 kurz vor der Halbzeitpause. Die Frauen von RB Leipzig gewinnen in der Bundesliga 2:1 gegen Nürnberg. Und Deutschlands Basketballerinnen, die kämpfen heute um den Einzug ins WM-Finale. Gegner ist Frankreich, los geht's. Halb fünf in Berlin.
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0: Ja, mal schön sonnig, mal dichter bewölkt. Vereinzelt kann es vielleicht auch mal etwas regnen. Temperaturen heute um die 20 Grad. Morgen ähnlich durchwachsen. Morgen müssen wir sogar mit Schauern rechnen. Hallo auf die Straßen und Vorsicht auf der A4. Dresden Richtung Görlitz. Liegen gebliebenes Fahrzeug in der Abfahrt Weißenberg in der Kurve. Und auch keine Entwarnung, Gegenstände A14 Leipzig Richtung Dresden an der Abfahrt Nossen-Ost. Geblitzt wird in Dresden, Flügelwegbrücke. Und dann haben wir jetzt doch noch eine Meldung. Hier und zwar eine Vollsperrung im Kreis Sächsische Schweiz aus Erzgebirge zwischen Abzweig nach Breitenau und Bad Gottleuba. Staus im Blitzer kostenlos melden 03800 und die 4.
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0: Und jetzt mit den Imagine Dragons. Schönen Samstagnachmittag.
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1: Morgen könnte man ja zum Beispiel mal über den Herbstmarkt auf dem Altmarkt schlendern. Rund 70 Händler bieten da regionale Produkte, Deko und herbstliche Gerichte an. Und dazu gibt's noch Live-Musik. Oder Sie gehen mal ins Kino. Im Kristallpalast und im Rundkino ist ja heute und morgen Kinofest. Da kostet jedes Ticket für jeden Film 5 Euro. Da kann man zum Beispiel auch mal ins neue IMAX-Kino gehen. Oder Sie schauen mal zum Elba Vista im italienischen Dörfchen. Ab 13 Uhr läuft da nämlich der Jazz-Klassikabend.
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Krista Sorendi, Good Old Days. 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
10: Mit Oliver Heinze, guten Tag. Dynamo Dresden hat sich einen Punkt im Braunschweiger Eintrachtstadion erkämpft. Zum Schluss stand es 2:2 unentschieden. Überschattet wurde die Partie von einem medizinischen Notfall auf der Haupttribüne. Rettungskräfte schirmten den Einsatzort mit großen weißen Planen ab. Per Stadiondurchsage wurde mitgeteilt, dass ein Mensch um sein Leben kämpfe. Deshalb war die Partie auch 15 Minuten später angepfiffen worden. Im Laufe des Spiels meldete die Eintracht dann, dass der Fan auf dem Weg ins Krankenhaus verstorben sei. Sachsen Energie treibt die Pläne für eine Müllverbrennungsanlage am Hammerweg weiter voran. Für die Genehmigung wurden jetzt auch unabhängige Gutachten erstellt. Sie zeigen dem Versorger zufolge, dass Dresden die Anlage braucht. Die Abwärme will Sachsen Energie ins Fernwärmenetz einspeisen, Projektleiter Matthias Käubler.
11: Die Fernwärme ist ja nur eine Komponente. Andererseits werden wir den Standort am Hammerweg aufwerten. Wir haben ja dort die stillgelegte biologisch-mechanische Aufbereitungsanlage. Die wird rückgebaut und durch ein neues, modernes Kraftwerk mit Kraft-Wärme-Kopplungstechnologie ersetzt, wo die Fernwärme direkt ballungsraumnah in unser Netz eingespeist werden kann und letztlich die Abfälle, die hier im Raum Dresden anfallen, unmittelbar einer ortsnahen Verwertung zugeführt werden können, so wie es auch gesetzlich gefordert ist.
10: Nach dem fehlgeschlagenen Drohnenanschlag am Flughafen Leipzig-Halle im August gehen die Ermittlungen weiter. Eine Spur führt dabei direkt zum russischen Militärgeheimdienst Kru. Die Welt am Sonntag berichtet von zwei Verdächtigen, von denen einer ein mutmaßlicher Kru-Agent sein soll. Er soll mittlerweile wieder in Russland sein. Bald brauchen Millionen Haushalte wieder mehr Gas für ihre Heizung. Auf kommenden Bedenken, dass die Vorräte nicht reichen könnten, hat die Bundesnetzagentur jetzt allerdings widersprochen. Behördenchef Müller sagte, es sei schon jetzt mehr Gas in den Speichern, als im gesamten letzten Winterhalbjahr entnommen wurde. Für die Footballer der Monarchs steht das erste Playoff-Spiel an. Im Viertelfinale gegen die Munich Cowboys ist das Team von Head Coach Greg Seaman der klare Favorit. Unter der Saison gab es in München einen lockeren Sieg.
12: Das ist schon eine Herausforderung. Deshalb ist es wichtig, dass wir Respekt vor ihnen haben. Sie werden in diesem Spiel besser sein, da bin ich mir sicher. Wir müssen schon unser bestes Spiel zeigen und nicht zu selbstsicher auftreten, nur weil wir sie schon mal geschlagen haben. Das habe ich dem Team klar gemacht.
10: Kickoff im Heinz-Steyer-Stadion ist in etwa 10 Minuten um 16 Uhr.
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4: Ja, wechselnd bewölkter Nachmittag, meist bleibt trocken um die 20 Grad. Morgen ähnlich um die 20 Grad, morgen müssen wir dann mit mehr Wolken und stellenweise auch mit Schauern rechnen. Wechselhaft geht's in die neue Woche, Dienstag, da wird's dann wieder sonniger und auch wärmer. Achtung Raum zum Fahrer auf der A4 Dresden Richtung Görlitz, ein liegen gebliebenes Fahrzeug in der Abfahrt Weißenberg in der Kurve. Und dann auf der S973 zwischen Grenzübergang Barenthal und Dresden mehrfach kurze Sperrung wegen des Radrennens. European Peace Ride, die Friedensfahrer werden 17 Uhr an der Dresdner Frauenkirche erwartet. Und auch eine Meldung, Kreis Sächsische Schwarz aus Erzgebirge, zwischen Abzweig nach Breitenau und Bad Gottleuba ist die Hellendorfer Straße voll gesperrt nach

0: Aus dem letzten Jahr Lola Young und Messi, neue Charts-Ausgabe mit den 25 erfolgreichsten Hits der Woche. Heute Abend kurz vor 6, das heißt in 2 Stunden bei mir.
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0: Die neue von Kalko um 16.06 Uhr. Achtung, Autofahrer auf der A4 Chemnitz Richtung Erfurt. Liegenbleiber zwischen Klauchau Ost und Klauchau West auf der rechten Spur in der Baustelle. Und kurzer Blick in die Regionalliga Fußball. Erzgebirge Aue gewinnt 2:1 gegen Luckenwalde. Chemie Leipzig und FSV Zwickau spielen auch kurz vor Schluss 0:2. Und gleich geht's weiter mit Ed Sheeran.
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6: was? 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
13: Zur Halbzeit in der ersten Fußball-Bundesliga. Borussia Dortmund 1:0 gegen Paderborn. Hoffenheim gegen Stuttgart 1:0. Augsburg bei Leverkusen 0:1. SC Freiburg, Borussia Mönchengladbach 2:0. Mainz gegen Frankfurt 0:2. Zur Halbzeit das alles. Und heute Abend dann noch der 1. FC Köln gegen Werder Bremen um 18:30 Uhr. Ja, wenigstens ein Punkt für Dynamo Dresden in der zweiten Fußball-Bundesliga. Bei Eintracht Braunschweig reicht es nur für ein 2:2. Wegen eines medizinischen Vorfalls, bei dem ein Braunschweig-Fan verstorben ist, wurde die Partie 15 Minuten später angepfiffen. In der Regionalliga gewinnt Erzgebirge Aue 2:1 gegen Luckenwalde und FSV Zwickau 2:0 bei Chemie Leipzig. Und Deutschlands Basketballerin, die kämpfen gleich um den Einzug ins WM-Finale. Gegner ist Frankreich, 16:30 geht's in Berlin los.
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13: Ja, wechselhaft haben wir es. Teils sonnig, teils wolkig und das bei Temperaturen um die 20 Grad. Morgen sieht es ähnlich aus. Das heißt, morgen eher wolkiger. Und da müssen wir auch hier und da mal mit einem kräftigen Schauer rechnen. Und wir starten unbeständig in die neue Woche am Dienstag. Da wird es dann wieder sonniger und wärmer. Achtung auf der A4 Chemnitz Richtung Erfurt, liegen gebliebenes Fahrzeug auf der rechten Spur in der Baustelle zwischen Klauchau Ost und Klauchau West. In Freital gesperrt, die Albert-Schweitzer- und Burker Straße wegen des Windbergfestes. Und im kreissächsischen Schwarzost-Erzgebirge noch immer gesperrt die Hellendorfer Straße zwischen Abzweig nach Breitenau und Bad Gottleuba nach einem Unfall.
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13: No, fein, dass Sie mit dabei sind. Jetzt Regard mit Ride It, ordentliche Beats hier am Wochenende.
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0: Schönes Wochenende. 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
1: Ja, diesen Sonntag wird's wieder spannend im Reiseexpress. Wir schicken Sie diesmal ins Ahornsee-Hotel Templin nach Brandenburg. Freuen Sie sich auf 4 Übernachtungen für die ganze Familie, leckere Halbpension und jede Menge Freizeitspaß. Ob Badestrand, Innenpool, Kinderwelt oder Wellness, hier kommt garantiert keine Langeweile auf. Und wenn die Sonne untergeht, dann warten Candlelight-Dinner im Panorama-Restaurant oder echtes Karibik-Feeling an der Strandbar. Aber bevor die Koffer gepackt werden, heißt es, Quizfragen richtig beantworten

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12: Mit Oliver Heinze. Sportlich haben sowohl Dynamo Dresden als auch Eintracht Braunschweig beim 2:2 Unentschieden die Trendwende in der zweiten Fußball-Bundesliga verpasst. Allerdings wird das eh nebensächlich, wenn man sieht, was abseits des Platzes geschah. Vor der Partie gab es einen medizinischen Notfall, dadurch wurde die Partie auch verspätet angepfiffen. Später stellte sich leider heraus, vergeblich. Der Fan starb im Krankenwagen auf dem Weg ins Krankenhaus. Die Planungen der Sachsen Energie für eine Müllverbrennungsanlage am Hammerweg werden konkreter. Das Genehmigungsverfahren läuft, 2030 soll sie in Betrieb gehen. Anwohner befürchten schlimmen Gestank durch die Anlage. Dem widerspricht Projektleiter Matthias Käubler.
13: Geruchsbelästigung ist ein Thema für uns, was wir uns seit Beginn des Projekts sehr genau angeschaut haben. Konkret am Beispiel wird das so umgesetzt, dass die Anlieferbereiche der Anlage eingehaust sind. Also es gibt eine extra Halle, die errichtet wird, die steht unter Unterdruck. Das heißt, alles, was in dieser Halle passiert, an Abluft, an Geruchsbelastungen, wird abgesaugt und in dem Verbrennungsprozess neutralisiert.
12: Die legendäre Friedensfahrt rollt wieder. Mittlerweile unter dem Namen European Peace Ride. Nach dem Start in Zittau und der ersten Etappe bis ins tschechische Liberec kommen die Radsportler heute in Dresden an. In diesen Minuten wird das Fahrerfeld vor der Frauenkirche erwartet. Mit der Tour wollen die Teilnehmer ein Zeichen für Frieden und Gemeinschaft in Europa setzen. Morgen früh geht's dann weiter Richtung Chemnitz. Mit dabei ist Radsportlegende Jan Ullrich, der bislang einzige deutsche Sieger der Tour de France. Ein Ende der hohen Spritpreise ist weiter nicht absehbar. Im Gegenteil, neue Unruhen im Nahen Osten lassen die Ölpreise auf dem Weltmarkt weiterklettern und damit wird es auch an den Tankstellen teurer. Hintergrund der neuen Entwicklung ist, dass das Ölförderland Saudi-Arabien eine wichtige Pipeline abgeschaltet hat, weil es vorher einen Drohnenangriff darauf gab. Die USA vermuten, der Iran stecke dahinter. Es sind Kreaturen aus einer anderen Zeit, die Millionen von uns immer noch in ihren Bann ziehen, Dinosaurier. Im Norden der USA haben Forscher nun Schrittspuren des Tyrannosaurus Rex entdeckt, die den Angaben nach mehr als 66 Millionen Jahre alt sind. Durch den Abstand der Schritte und der Größe der Abdrücke ergibt sich, dass der T-Rex von damals allein eine Hüfthöhe von 4 Metern hatte.
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3: Auch am Abend wechseln bewölkt, die Nacht zunehmend wolkig, kann auch mal regnen, Tiefstwerte zwischen 14 und 11 Grad. Morgen wenig Sonne, stellenweise Schauer, am freundlichsten der Nachmittag 18 bis 21 Grad und wechselhaft starten wir in die neue Woche, Dienstag dann meist sonnig und wärmer. Vorsicht auf der 4 Chemnitz Richtung Erfurt, liegen gebliebenes Fahrzeug zwischen Klauchau Ost und Klauchau West auf der rechten Spur in der Baustelle. Superblitzer in Leipzig, Hohentichelnstraße stadtauswärts. Und wenn Sie was entdecken, dann kostenlos anrufen 03800 und die 4. Gute Fahrt.
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3: Hallo, WM-Halbfinale der deutschen Basketballerinnen in der Uber Arena in Berlin. Und nach dem ersten Viertel führt Frankreich 25 zu 23, jetzt steht es aktuell 28 zu 25. Also zweites Viertel, gerade ging's los, temporeiches Spiel, Daumen drücken.
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Letzte Woche Platz 7, Harry Styles, American Girls. Ja, die Charts, die 25 erfolgreichsten Hits der Woche, heute Abend wieder. Mal sehen, ob mit Shakira wieder auf der 1. Außerdem stelle ich vor den brandneuen Hit von Clock. Oh, diesmal ganz schön rockig hier. Ja, ein Dancebeats von David Guetta. Und ein Newcomer aus der Nähe von Hamburg. Mystacy nennt er sich.

0: Das und mehr heute Abend bei mir um kurz vor 6 geht's los.
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9: Erste Fußball-Bundesliga. Wenige Minuten vor Spielende sieht sie folgt aus. Borussia Dortmund 3:0 gegen Paderborn. Hoffenheim gegen Stuttgart 2:1. Augsburg bei Leverkusen 2:2. SC Freiburg gegen Borussia Mönchengladbach 5:0. Mainz gegen Frankfurt 1:3 und dann heute Abend noch um 6:30 Köln gegen Werder Bremen. Also noch wird gespielt. In der zweiten Bundesliga hatten wir heute Dynamo Dresden bei Eintracht Braunschweig 2:2. In der Regionalliga gewinnt Erzgebirge Aue 2:1 gegen Luckenwalde und FSV Zwickau 2:0 bei Chemie Leipzig. Und Deutschlands Basketballerinnen kämpfen gerade um den Einzug ins WM-Finale bei dieser Heimweltmeisterschaft. Frankreich zieht davon im zweiten Viertel. Zur Halbzeit steht es 45:38.
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9: Ja, auch am Abend haben wir es wechselnd bewölkt, die Nacht dann zunehmend wolkig, kann auch mal regnen, Tiefstwerte zwischen 14 und 11 Grad. Morgen wenig Sonne, stellenweise Schauer bei 18 bis 21 Grad. Und noch der Blick auf die Straßen, keine großen Probleme, gute Fahrt, da haben wir noch Blitze auf der A13 Richtung Dresden, kurz vor Ruhland bei Tempo 80.
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9: So, Daumen drücken für unsere Basketballerinnen im Halbfinale. Vielleicht können wir es nochmal drehen, ne? Gegen Frankreich. Jetzt gibt's hier Burak Yeter. Schönen Samstag.
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0: jetzt ist es vorbei. Die Nachmittagsspiele in der ersten Fußball-Bundesliga sind alle durch. Dortmund gewinnt 3:0 gegen Paderborn, Augsburg gegen Leverkusen 2:2, Freiburg 5:0 gegen Gladbach, Mainz unterliegt Frankfurt 1:3 und Hoffenheim gewinnt 2:1 gegen Stuttgart. So, und die deutschen Basketballerinnen, die spielen im WM-Halbfinale gerade in Berlin gegen Frankreich. Die Französinnen, ja, die führen mit 47 zu 38. Jetzt geht gerade das dritte Viertel los.
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Ja, die Französinnen sehr stark. Basketball-WM Halbfinale 55-47 führt Frankreich gegen Deutschland. Ja,

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14: Ich bin Stefan Schütz. Ein zivilgesellschaftliches Bündnis hat als Reaktion auf das Ergebnis der Landtagswahl in Sachsen-Anhalt bundesweit zu Kundgebungen aufgerufen. Zusammenkünfte gab es etwa in Berlin, Hamburg, Leipzig, München, Düsseldorf und vielen anderen Städten. Allein in NRWs Landeshauptstadt kamen 20.000 Menschen, teilte die Polizei mit. Hier stand die Aktion unter dem Motto »Kein Schritt zurück« gegen die AfD und rechte Hetze. Noch keine Idee für die heutige Abendgestaltung? Vielleicht wäre ein Kinobesuch ja mal wieder etwas und an diesem Wochenende lohnt sich das auch finanziell. Beim sogenannten Kinofest kann man heute und morgen viele Kinofilme für nur 5 € schauen. Ronny Thorau berichtet.
15: Mehr als 700 Kinos in ganz Deutschland machen mit beim Kinofest. Teilweise mit Sondervorstellungen von Filmklassikern, Previews kommender Filme und extra bunten Aktionen drumherum. Auch wer große Sommerblockbuster wie die Odyssey oder den neuen Spider-Man-Film oder gehypte Horrorhits wie Obsession noch nicht gesehen hat, kann das jetzt für 5 €.
14: Nicht sparen geht aktuell an der Tankstelle und ein Ende der hohen Spritpreise ist nicht in Sicht. Im Gegenteil, neue Unruhen im Nahen Osten lassen die Ölpreise weiter steigen. Hintergrund der neuen Entwicklung ist, dass das Ölförderland Saudi-Arabien eine wichtige Pipeline abgeschaltet hat, weil es vorher einen Drohnenangriff darauf gab. Die USA vermuten, dass der Iran dahinter steckt. Beweise gibt es dafür bisher nicht. Immer mehr Kinder und Jugendliche fühlen sich erschöpft. Fast die Hälfte der Schülerinnen und Schüler in den Klassen 5 bis 10 hat in einer Umfrage der Krankenkasse DRK über Schlafstörungen geklagt. Fast 70% fühlen sich mindestens einmal pro Woche erschöpft. Kinder- und Jugendärzte sagen, es wird zu viel Zeit an Handys und Spielkonsolen verbracht. Auch die schlechten Ergebnisse der PISA-Schulstudie ließen sich davon ableiten. In der Fußball-Bundesliga hat Freiburg einen ungefährdeten 5:0 gegen Mönchengladbach eingefahren. Die Belohnung Tabellenplatz 1. Die weiteren Ergebnisse Dortmund-Paderborn 3:0, Hoffenheim-Stuttgart 2:1, Augsburg-Leverkusen 2:2 und Mainz-Frankfurt 1:3. Später noch die Partie Köln gegen Bremen. In Liga 2 holte Dresden in Braunschweig beim 2:2 einen Punkt.
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18: Da wechseln bewölkt dieser Samstagabend. Die Nacht zunehmend wolkig, kann dann auch mal regnen. Tiefstwerte zwischen 14 und 11 Grad. Morgen am Sonntag wenig Sonne, stellenweise auch Schauer. Am freundlichsten wohl der Nachmittag bei 18 bis 21 Grad. Wechselhaft geht's in die neue Woche. Dienstag meist sonnig und wärmer. Von den Straßen aktuell keine Störungsmeldungen. Gute Fahrt. Blitzer A13 Richtung Dresden kurz vor Ruhland bei Tempo 80. So, Basketball, Heim-WM der Frauen. Und Frankreich führt nach dem dritten Viertel in diesem Halbfinale mit 64-52.
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18: Guten Abend und willkommen zum Countdown. Gleich in dem ersten Neuzugang. Miley Cyrus ist eingestiegen auf Platz 24. Vor die 25 unsere Absteigerin der Woche. Olivia Rodrigo und Drop Dead.

neu auf Platz 24, Miley Cyrus, Bass Burst Rates. Ihr neues Album erscheint kommenden Freitag. Achtung Autofahrer, auf der A72 Leipzig Richtung Chemnitz, da liegen Metallteile zwischen Penich und Niederfrohna. Und das ist Platz 23, Holly Humberstone und To Love Somebody.

0: Platz 22, Another on 54 Ultra, Talk to You. Kurzer Zwischenstopp unseres Countdowns für die neue Single von Clock Clock. Ja, Boki, was hat's denn mit Skeletons auf sich?
1: Bei unserer neuen Single Skeletons geht es darum, dass man einer Person verspricht, sie für immer zu lieben. Und wenn man sagt für immer, dann meint man nicht nur, solange man lebt, sondern auch darüber hinaus. Also nicht nur zu Lebzeiten, sondern ins Jenseits und weit, weit darüber hinaus.

Lock, Lock. Ja, mit den Charts am Samstagabend neu zu entdecken, kam gestern erst raus. Neue Single von Clock Lock Skeletons. So, zurück zum Countdown mit dem 25 erfolgreichsten Hits der Woche, ermittelt aus dem Airplay Download

0: Oh, so schade. Bei der Basketball-Heim-WM der Frauen hat es Deutschland leider nicht ins Finale geschafft. Im Halbfinale gewinnt Frankreich mit 86-64.
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Das sind die Radio Dresden Charts. Und von 17 auf Platz 20 ging es für Kato und John. Turn the lights off. Jetzt unser erster Flashback. Zwischendurch schauen wir ja immer zurück, was so vor 10, 20, 30, 40 Jahren Nummer 1 war. Und jetzt geht sogar 45 Jahre zurück. Hier sind Soft Cell und Tainted Love.

0: 45 Jahre Nummer 1 der UK Charts. Soft Cell und Tainted Love. Und gleich weiter im aktuellen Countdown.
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0: Auch am Abend wechselnd bewölkt, die Nacht dann zunehmend wolkig, kann auch mal regnen, Tiefstwerte zwischen 14 und 11 Grad. Morgen wenig Sonne, stellenweise Schauer, am freundlichsten der Nachmittag bei 18 bis 21 Grad. Guten Abend auf die Straßen und Vorsicht, Metallteile liegen auf der A72 Leipzig Richtung Chemnitz zwischen Penich und Niederfrohna und Blitze auf der A13 Richtung Dresden kurz vor Rudern bei Tempo 80.
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0: Nabens, weiter geht's im Countdown mit Platz 19. Gestiegen von der 25. Und damit Aufsteiger der Woche. Die Girl Group Cat's Eye. Mit Animal und danach der nächste sommerliche Neuzugang.

neu im Top 25 Countdown, Platz 18, Loi und David Puentes, Golden Summer. Kurzer Zwischenstopp unseres Countdowns für einen Produzenten und Songschreiber aus der Nähe von Hamburg. Bürgerlich heißt er Simon Michaelis, nennt sich Mr. C. Und sein Song Sometimes I Love You ist diese Woche in die Top 40 der Download-Charts aufgestiegen.

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1: Von 11 auf Platz 14, Sido und Issa. Jetzt eine Nummer 1 von vor genau 40 Jahren. Da haben Bananarama ein Oldie von Shocking Blue aufgenommen. Original schon lange her, aus dem Jahr 69. 86 nochmal Nummer 1 erst.

Charts Flashback. Heute vor 40 Jahren Nummer 1 bei Dynarama Venus. Und bevor es im aktuellen Countdown weitergeht, schauen wir mal in die Top 40 der Airplay Charts. Da ist diese Woche neu eingestiegen Gracie Abrams mit Look at

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9: Ich bin Stefan Schütz. Bundesweit sind zehntausende Menschen gegen Rechtsextremismus auf die Straße gegangen. In Berlin sind 7 Demonstrationszüge zum Roten Rathaus gezogen. In Düsseldorf haben rund 20.000 Menschen gegen die AfD protestiert. Auch in Hamburg haben Tausende demonstriert, organisiert von der Initiative Prüf. Sie fordert, dass das Bundesverfassungsgericht alle als rechtsextrem eingestuften Parteien überprüfen soll. Die Mehrheit der Erwerbstätigen ist bereit, mehr zu arbeiten, sofern die Rahmenbedingungen stimmen. Gleichzeitig will eine Mehrheit laut Indeed-Umfrage, dass die politische Diskussion über das Thema Arbeitszeit aufhört. Jan-Henner Reitze berichtet.
10: 3/4 der Befragten arbeiten sowieso schon mehr, als in ihrem Arbeitsvertrag steht. Als mögliche Motivation, noch mehr zu arbeiten, werden mehr Geld, Steuervorteile oder flexiblere Arbeitszeiten genannt. Gleichzeitig fühlen sich viele Beschäftigte in ihrem Arbeitsalltag ausgebremst durch Personalmangel, Bürokratie, zu viele Besprechungen oder veraltete Technik.
9: Bei einem Einbruch in Neukirchen im Erzgebirge haben unbekannte Werkzeuge und Kupfer im Wert von mindestens 10.000 Euro gestohlen, Janis Müller berichtet.
11: Die Täter brachen in der Nacht zu gestern ein Fenster eines Wohngebäudes an der Hauptstraße auf, das derzeit um- und ausgebaut wird. Im Inneren durchsuchten sie mehrere Räume und brachen Werkzeugschränke auf. Neben verschiedenen Werkzeugen ließen die Einbrecher auch Kupferkabel und Kupferrohre mitgehen. Zusätzlich zur Beute entstand ein Sachschaden von rund 3.000 Euro.
9: Das Ölförderland Saudi-Arabien steht unter Druck. Im Osten können Tanker nicht durch die Straße von Hormuz, weil der Iran blockiert. Jetzt wurde eine wichtige Pipeline dicht gemacht, weil Houthi-Rebellen sie beschossen haben. Die USA vermuten die Urheber im Iran, können das bisher aber nicht beweisen. Rasant ist die Konsequenz, weiter steigende Spritpreise, auch in Deutschland. In der Fußball-Bundesliga hat Freiburg einen ungefährdeten 5:0-Sieg gegen Mönchengladbach geholt. Die Belohnung Tabellenplatz 1. Die weiteren Ergebnisse: Dortmund-Paderborn 3:0, Hoffenheim-Stuttgart 2:1, Augsburg-Leverkusen 2:2 und Mainz-Frankfurt 1:3. In Liga 2 holte Dresden in Braunschweig beim 2:2 einen Punkt.
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13: Ja, dieser Samstagabend höchstens locker bewölkt. In der Nacht dann wird es wolkiger, dann kann es auch mal regnen. Tiefstwerte liegen zwischen 14 und 11 Grad. Morgen wenig Sonne, stellenweise Schauer bei 18 bis 21 Grad. Und wechselhaft geht's in die neue Woche. Von den Straßenhotel keine Störungsmeldungen, gute Fahrt.
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13: Guten Abend und willkommen zurück zum Countdown mit den Plätzen 13 bis 1 jetzt. Von 9 auf Platz 12, Kygo, Khaled & Griffin, Save My Love. Davor von 8 runter auf Platz 13, Alex Warren, Fever Dream.

0: 14 auf Platz 11 gestiegen. Nico Santos, Why Don't You Stay? So, von den Top 10 schauen wir mal auf die hinteren Positionen. Machen wir immer an dieser Stelle. Und dann auf Platz 32 die neue von Take That. Zusammen mit Michael Patrick Kelly. Here's Feel My Love.
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Neu auf Platz 32, Feel My Love, Take That zusammen mit Michael Patrick Kelly. Das war der Blick auf die hinteren Positionen, jetzt die Top 10 und von 15 hoch auf Platz 10, DJ Goja, Jason

0: Filmmusik aus Toy Story 5.
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0: Jawohl! Buzz Lightyear von 12 auf Platz 9. Taylor Swift, I knew it, I knew you. Das sind die 25 erfolgreichsten Hits der Woche, ermittelt aus dem Download- und Airplay-Chart. Streaming auch noch dazu, hab ich noch vergessen. Und von 7 auf Platz 8 ging es zu Harry Styles, American Girls.
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10 auf Platz 7. Topic und Becky G, Sorry Puppy. Song, das geht rund 20 Jahre zurück, wobei der Song aktuell wieder weit oben in den Charts steht. In einem TikTok-Video des Streaming-Stars Mali, wo er mit Katze zu sehen ist, läuft im Hintergrund von hier an blind von der Gruppe Wir sind Helden. 4,5 Millionen Mal wurde dieser Clip gesehen bisher und löste damit einen Riesenhype aus. Platz 1 der Spotify-Charts, bei iTunes auch in der Top 25. Wir sind Helden mit Sängerin Judith Holofernes, die aufgrund einer Stimmstörung leider nicht mehr singen kann.

0: Charts Flashback. Wir sind Helden und von hier an blind. Ein 21 Jahre alter Song stürmt erneut die Charts, sogar noch höher als damals, ja? Dank der sozialen Medien. Gleich geht's weiter. Im aktuellen Countdown mal sehen, ob Shakira es wieder auf die 1 geschafft hat mit Die Die. Und ich stelle vor, die brandneue von David Guetta.
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0: Ja, dieser Samstagabend höchstens locker bewölkt. In der Nacht dann wird es wolkiger, dann kann es auch mal regnen. Tiefstwerte liegen zwischen 14 und 11 Grad. Morgen wenig Sonne, stellenweise Schauer bei 18 bis 21 Grad. Und wechselhaft geht's in die neue Woche. Guten Abend auf die Straßen. In Dresden voll gesperrt nach Unfall die S191 zwischen der Schirmhausstraße und der Autobahnauffahrt Dresden-Prohlis. Und Superblitzer in Leipzig, Lausener Straße sowie auf der Hohentichenstraße Richtung Torgauer Straße.
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0: Nabends, weiter mit Platz 605. Teddy Swims, Mr. Know-It-All.

Platz 5, The Bowser und Magnetic. So, und vor Platz 4 stelle ich vor, die brandneue von David Guetta kam gestern raus zusammen mit Hyperton. Hier ist You and I, Mia.

Frische Hits am Samstagabend mit den Charts. Neue Hits entdecken. David Guetta und Hypatin, You and I, Me and You. Und einige dürfte das enthaltene Sample bekannt vorkommen. Ja, im Original von Delegation, ja. Zurück zum Countdown mit Platz 4. Ijel und Moon.

4 auf Platz 3, Bebe Rexha, New Religion. Und vor Platz 2 und 1, eine 1 und vor genau 50 Jahren. Aber standen damit Dancing Queen in 16 Ländern an der Spitze, unter anderem Deutschland, Großbritannien, Australien und ihre einzige Nummer 1 in den

0: Charts Flashback. Heute vor 50 Jahren Nummer 1, ABBA und Dancing Queen. Aktuell geht's weiter im Countdown mit Tempo City und verändert auf Platz 2 Yourself Aware.
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0: Wie letzten Samstag Platz 2, Temper City Self-Aware. So, und auf der 1 hat sich auch nichts getan. Zum 13. Mal an der Spitze. Shakira und Burna Boy mit ihrem WM-Hit Die Die. Und dann auch die Samstagnacht in The Mix mit den Geburtstagskindern der Woche, wie Mylène Farmer, die heute 65 wird, spielen wir Desenchanté. Moby wurde gestern 61, ist mit dabei. Und der Schauspieler Hugh Grant, der wurde 66. Da haben wir aus dem Film Mitten ins Herz ein Song für dich. Sein selbst gesungener Hit Pop Goes My Heart. Gleich zum Auftakt. Aber erstmal hier Shakira.
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4: Ich bin Stefan Schütz. Der Wahlsieg der AfD in Sachsen-Anhalt hallt bundesweit nach. Zehntausende sind in vielen Städten des Landes auf die Straße gegangen, um ein Zeichen gegen Ausgrenzung zu setzen. Tanja Wagner berichtet.
5: Kein Schritt zurück gegen die AfD und rechte Hetze, hieß es etwa in Düsseldorf. Unter dem Motto Freiheit muss verteidigt werden, wurde in Hamburg zum Handeln aufgerufen. Kondome werden besser geprüft als rechte Verdachtsfälle, stand auf den Plakaten in Schwerin zu lesen. Berlin, Leipzig, Mainz, München, überall reihten sich Tausende in die Protestzüge ein.
4: Die Motivation, mehr zu arbeiten, setzt sich zusammen aus gutem Grundgehalt, flexibler Arbeitszeit, Boni und steuerlichen Vorteilen. Das ergab eine Befragung von 1000 Beschäftigten durch die Jobseite Indeed. Demotivierend empfindet es ein Anteil von etwa 75%, wenn Politiker davon sprechen, dass mehr geleistet werden müsste, denn ebenso viele arbeiten bereits länger, als ihr Arbeitsvertrag vorsieht. Bei einem Einbruch in Neukirchen im Erzgebirge haben unbekannte Werkzeuge und Kupfer im Wert von mindestens 10.000 Euro gestohlen, Janis Müller berichtet.
6: Die Täter brachen in der Nacht zu gestern ein Fenster eines Wohngebäudes an der Hauptstraße auf, das derzeit um- und ausgebaut wird. Im Inneren durchsuchten sie mehrere Räume und brachen Werkzeugschränke auf. Neben verschiedenen Werkzeugen ließen die Einbrecher auch Kupferkabel und Kupferrohre mitgehen. Zusätzlich zur Beute entstand ein Sachschaden von rund 3.000 Euro.
4: Seit Wochen gibt es eine Debatte darüber, ob die Gasspeicher angesichts der nahenden kalten Jahreszeit gut genug gefüllt sind. Verantwortliche der Bundesnetzagentur zeigen sich betont gelassen. Präsident Müller sagte, bereits jetzt sei mehr Gas in den Speichern, als im gesamten vergangenen Winterhalbjahr entnommen wurde. Zudem bliebe noch Zeit, die Vorräte weiter anzuhäufen. Die Tabelle der Fußball-Bundesliga sieht aktuell etwas anders aus als gewohnt. Freiburg steht nach einem 5:0 gegen Gladbach ganz oben. Dortmund folgt dahinter. 3:0 hieß es heute gegen Paderborn. Augsburg ist Dritter, spielte 2:2 gegen Leverkusen. Hoffenheim gewann gegen Stuttgart 2:1 und Frankfurt setzte sich in Mainz mit 3:1 durch.
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8: Ja, die Nacht zunehmend wolkig, kann auch mal regnen. Tiefstwerte zwischen 14 und 11 Grad. Morgen der Sonntag, wenig Sonne, stellenweise Schauer, 18 bis 21 Grad. Guten Abend auf die Straßen. In Dresden voll gesperrt nach Unfall die S191 zwischen Schirmhausstraße und der Autobahnauffahrt Dresden-Prohlis. Und Superblitzer in Leipzig, Lausener Straße sowie auf der Hohentichenstraße Richtung Torgauer Straße.
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2: Ja, die Nacht zunehmend wolkig, kann nochmal regnen. Tiefstwerte zwischen 14 und 11 Grad. Morgen der Sonntag, wenig Sonne, stellenweise Schauer, 18 bis 21 Grad. Guten Abend auf die Straßen. In Dresden voll gesperrt nach Unfall die S191 zwischen der Tschirnhausstraße und der Autobahnauffahrt Dresden-Prohlis. Und Superblitzer in Leipzig, Lausener Straße sowie auf der Hohentiechenstraße Richtung Torgauer Straße.
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5: Ich bin Stefan Schütz. Bundesweit sind zehntausende Menschen gegen Rechtsextremismus auf die Straße gegangen. In Berlin sind 7 Demonstrationszüge zum Roten Rathaus gezogen. In Düsseldorf haben rund 20.000 Menschen gegen die AfD protestiert. Auch in Hamburg haben Tausende demonstriert, organisiert von der Initiative Prüf. Sie fordert, dass das Bundesverfassungsgericht alle als rechtsextrem eingestuften Parteien überprüfen soll. Schlechter Schlaf ist für die Hälfte der 5- bis 10-Klässler offenbar etwas Alltägliches. Das fand die Krankenkasse DRK heraus. Es wird ein Zusammenhang hergestellt zu den schlechten Ergebnissen der PISA-Schulstudie. Jan-Henner Reitze berichtet.
6: Seit 10 Jahren wird die Umfrage durchgeführt. In diesem Zeitraum haben Schlafprobleme und Erschöpfungsgefühl stetig zugenommen. Das liege daran, dass Kinder und Jugendliche zu lange und auch spät abends am Handy hängen, so ein Erklärungsversuch des Verbands der Kinder- und Jugendärzte. Mehr auf die eigene Gesundheit achten, empfehlen die Autoren der Studie, um besser lernen zu können und auch in der nächsten PISA-Studie wieder besser zu sein.
5: Bei einem Einbruch in Neukirchen im Erzgebirge haben Unbekannte Werkzeuge und Kupfer im Wert von mindestens 10.000 Euro gestohlen, Janis Müller berichtet.
7: Die Täter brachen in der Nacht zu gestern ein Fenster eines Wohngebäudes an der Hauptstraße auf, das derzeit um- und ausgebaut wird. Im Inneren durchsuchten sie mehrere Räume und brachen Werkzeugschränke auf. Neben verschiedenen Werkzeugen ließen die Einbrecher auch Kupferkabel und Kupferrohre mitgehen. Zusätzlich zur Beute entstand ein Sachschaden von rund 3.000 Euro.
5: Nach dem fehlgeschlagenen Drohnenanschlag am Flughafen Leipzig-Halle im August gehen die Ermittlungen weiter. Eine Spur führt dabei zum russischen Militärgeheimdienst GRU. Medien berichten von 2 Verdächtigen, von denen einer ein mutmaßlicher GUR-Agent sein soll. Er soll mittlerweile wieder in Russland sein. Das Land weist jegliche Beteiligung zurück. In der Fußball-Bundesliga grüßt Freiburg von der Tabellenspitze. Die Breisgauer gewann gegen Gladbach mit 5:0. Trainer Schuster anschließend bei der Zone.
8: Das Allerwichtigste, um dauerhaften Erfolg zu haben, ist der Demut. Und das ist wichtig, vor allem nach Siegen auch genau diesen eben auch zu leben. Deshalb, wir freuen uns über den Sieg und alles andere ist Nebensache.
5: Bei Gegner Gladbach wackelt der Trainerstuhl von Eugen Polanski kräftig. Die weiteren Ergebnisse: Augsburg-Leverkusen 2:2, Dortmund-Paderborn 3:0, Hoffenheim-Stuttgart 2:1, Mainz-Frankfurt 1:3 und Köln-Bremen 1:1.
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10: Ja, die Nacht zunehmend wolkig, kann nochmal regnen. Tiefstwerte zwischen 14 und 11 Grad. Morgen der Sonntag, wenig Sonne, stellenweise Schauer, 18 bis 21 Grad. Guten Abend auf die Straßen. In Dresden voll gesperrt nach Unfall die S191 zwischen der Schirmhausstraße und der Autobahnauffahrt Dresden-Prohlis. Und Superblitzer in Leipzig, Lausener Straße sowie auf der Hohentiechenstraße Richtung Torgauer Straße.
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2: Ja, die Nacht zunehmend wolkig, kann nochmal regnen. Tiefstwerte zwischen 14 und 11 Grad. Morgen der Sonntag, wenig Sonne, stellenweise Schauer, 18 bis 21 Grad. Guten Abend auf die Straßen. In Dresden voll gesperrt nach Unfall die S191 zwischen der Schirmhausstraße und der Autobahnauffahrt Dresden-Prohlis. Und Superblitzer in Leipzig, Lausener Straße sowie auf der Hohentichenstraße Richtung Torgauer Straße.
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1: Ich bin Dominik Schweiger. Kanzler Merz verliert den Rückhalt in der Gesellschaft. Nach einer Umfrage im Auftrag der Bild halten ihn 78% der Befragten für falsch auf dem Posten. Mehr von Tanja Wagner.
2: Vor einem Jahr war immerhin noch fast ein Drittel der Befragten mit seiner Arbeit zufrieden. Glaubt man den Umfragen heute, hat er es sich inzwischen sogar bei 58% der Anhänger von CDU und CSU verscherzt. Auch Vizekanzler Klingbeil kommt bei den Menschen nicht mehr sonderlich gut an. Rund die Hälfte der Befragten findet nicht, dass er an die Spitze der SPD gehört.
1: Das Ölförderland Saudi-Arabien steht unter Druck. Im Osten können Tanker nicht durch die Straße von Hormuz, weil der Iran blockiert. Jetzt wurde eine wichtige Pipeline dicht gemacht, weil die Houthi-Rebellen sie beschossen haben. Die USA vermuten die Urheber im Iran, können das aber bisher nicht beweisen. Rasant ist die Konsequenz weiter steigender Spritpreise, auch hier bei uns in Deutschland. Leipzigs Oberbürgermeister Burkhard Jung hat sich gegen eine demokratische Ausgrenzung der AfD auf kommunaler Ebene ausgesprochen. Mehr von Nathalie Weigel.
3: Ja, der LVZ sagte Jung, er habe den Begriff der Brandmauer noch nie gemocht. Grundgesetzwidrige Äußerungen lehne er zwar grundsätzlich strikt ab, bei normalen Entscheidungen im Stadtrat brauche es aber Transparenz gegenüber allen Parteien. Daher fordert Jung von allen Politikern mehr Glaubwürdigkeit und eine verständlichere Sprache, egal welcher Partei sie angehören. Nur so könne die gespaltene Gesellschaft wieder zusammengeführt werden.
1: Immer mehr Kinder und Jugendliche fühlen sich erschöpft. Fast die Hälfte der Schülerinnen und Schüler in den Klassen 5 bis 10 hat in einer Umfrage der Krankenkasse DAK über Schlafstörungen geklagt. Fast 70% fühlen sich mindestens einmal pro Woche erschöpft. Kinder- und Jugendärzte sagen, es wird zu viel Zeit an Handys und Spielekonsolen verbracht. Auch die schlechten Ergebnisse der PISA-Schulstudie ließen sich davon ableiten. In der Fußball-Bundesliga ist Freiburg im Moment Tabellenerster. Die Breisgauer gewannen gegen Gladbach mit 5:0. Bei der Borussia muss sich Trainer Eugen Polanski nach Niederlage Nummer 3 Sorgen um seinen Job machen. Außerdem spielten Augsburg-Leverkusen 2:2, Dortmund-Paderborn 3:0, Hoffenheim-Stuttgart 2:1, Frankfurt-Mainz 1:3 und Köln-Bremen 1:1.
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4: Ja, die Nacht zunehmend wolkig, kann noch mal regnen. Tiefstwerte zwischen 14 und 11 Grad. Morgen der Sonntag, wenig Sonne, stellenweise Schauer, 18 bis 21 Grad. Guten Abend auf die Straßen. In Dresden voll gesperrt nach Unfall die S191 zwischen der Schirmhausstraße und der Autobahnauffahrt Dresden-Prohlis. Und Superblitzer in Leipzig, Lausener Straße sowie auf der Hohentiechenstraße Richtung Torgauer Straße.
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2: Ja, die Nacht zunehmend wolkig, kann auch mal regnen. Tiefstwerte zwischen 14 und 11 Grad. Morgen der Sonntag, wenig Sonne, stellenweise Schauer, 18 bis 21 Grad. Guten Abend auf die Straßen und Vorsicht auf der 14 Dresden Richtung Leipzig. Ein liegen gebliebenes Fahrzeug zwischen Grimma und Klinger.
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2: Ja, die Nacht zunehmend wolkig, kann nochmal regnen. Tiefstwerte zwischen 14 und 11 Grad. Morgen der Sonntag, wenig Sonne, stellenweise Schauer, 18 bis 21 Grad.
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2: Ja, die Nacht zunehmend wolkig, kann nochmal regnen. Tiefstwerte zwischen 14 und 11 Grad. Morgen der Sonntag, wenig Sonne, stellenweise Schauer, 18 bis 21 Grad.
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6: Ja, die Nacht zunehmend wolkig, kann auch mal regnen. Tiefstwerte zwischen 14 und 11 Grad. Morgen der Sonntag, wenig Sonne, stellenweise Schauer, 18 bis 21 Grad.
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16: Diese Nacht zeigt sich teils locker, teils stärker bewölkt. Kann auch mal regnen, bei Tiefstwerten zwischen 14 und 11 Grad. Ja, heute am Sonntag wenig Sonne, stellenweise auch mal ein Schauer. Am freundlichsten wohl noch der Nachmittag, 18 bis 21 Grad. Wechselhaft geht's in die neue Woche. Dienstag, da meist sonnig und wärmer.
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19: Diese Nacht zeigt sich teils locker, teils stärker bewölkt. Kann auch mal regnen, bei Tiefstwerten zwischen 14 und 11 Grad. Ja, heute am Sonntag wenig Sonne, stellenweise auch mal ein Schauer. Am freundlichsten wohl noch der Nachmittag, 18 bis 21 Grad. Wechselhaft geht's in die neue Woche. Dienstag, da meist sonnig und wärmer.
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